0: Denk-Archie-X-Mobil, mein Thomas. So, ich bin hier schon grob auf dem Weg zur Autobahn. Irgendwie hängt sie gerade so ein bisschen. Naja, sonst ja, 22 Grad und so Sonne scheint irgendwie. Ja, so ist das.
1: Ja, 20 Grad hier. Ja, und das sieht ganz ordentlich aus. Mein Fahrnavigationssystem hier zeigt 9.13 Uhr als Ankunftszeit an. Keine extra Minute. Das ist etwas ungewöhnlich. Mal gucken, was unterwegs passiert. Aber so, Moment, hat gut aus. Bin mal gespannt. Ja, ich hoffe, du kommst mal gut durch.
0: Ja, ihr wollt wieder. Ich weiß nicht, was wir gerade hatten. Ja, ja, ich. Soweit, ja. Keine extra Minute auf Navi, das ist schon mal gut. So. Ja, solltest du auch ganz gut hinkommen. Sonst hier wieder ein bisschen, was weiß ich, was wir hier gerade machen. Irgendwelche LKWs da vorne, naja. So ist es. Ja. Gestern Abend ist natürlich auch wieder unterwegs. Heute weiß ich noch nicht, eigentlich müsste ich mal mit Frankfurt telefonieren, so. Vielleicht bleibe ich mit daheim oder gehe mit der Frau nochmal. Kurze Runde, oder so mal stehen. Morgen ist auch nochmal schön, ja, und dann. Sollen hier wohl irgendwann die Gewitter reinkommen. Aber da weiß man auch nicht genau, wo sie landen in der Regel. So. Ja, jetzt geht's ja. Genau, ja. Bisschen kühler war heute angesagt, glaube ich. Gestern Abend war es, also, da war man eigentlich zu früh, war ich so draußen um 7:30, da kannst du eigentlich dann nicht so viel machen, da saß man erst bei der Sonne, aber ab 8:30 ging's dann irgendwie. War noch eine kleine Runde gestern.
1: Ja, ich habe gestern überwiegend drin was gemacht. Ich bin also kaum draußen gewesen. Der Pose nach dem Pulsar hatte ich dann auch gespart und war gar nicht zu
0: machen. Ja, das war. Ich habe sogar noch, glaube ich, Basketball gespielt ab 8:30 so ein bisschen. Wenn ein Rollkollege rübergefahren ist, da habe ich mal kurz dazu gesellt. Das war auch draußen nicht so voll, die meisten waren wohl am See, auch von unseren, aber auch die Basketballer und ja, da war irgendwie ein Platz am Korb, was ungewöhnlich ist. Und da habe ich mal ein bisschen mitgespielt, das ewig nicht mehr gemacht, aber es ging ganz gut, bei meiner Länge ja sowieso. Hab sogar ein paar Körbe geschafft. Ja, hatte ich es da nicht von dem Abwurfpunkt, von dem Weiterentfernten. Doch, da habe ich

0: den Ball gespielt, ab halb neun so ein bisschen. Dann ein Rollkollege rübergefahren ist. Da habe ich mal kurz dazu gesellt. Das war auch draußen nicht so voll. Die meisten waren wohl am See, auch von unseren, aber auch die Basketballer. Und ja, da war irgendwie ein Platz am Korb, was ungewöhnlich ist. Und da habe ich mal ein bisschen mitgespielt. Und ewig nicht mehr gemacht, aber es ging ganz gut. Bei meiner Länge ja sowieso. Hab so ein paar Körbe geschafft. Ja, hatte ich es da nicht von dem Abwurfpunkt, von dem Weitheitsraum. Doch, da habe ich aber einen geschafft. Ja, es kann immer so einfach, der Sport, aber so lustig. Genau, aber gerollt bin ich auch zwischendurch. Der Fahrtwind war nicht schlecht.
1: Ja, gut. Basketball mit der Länge, das passt sicherlich dann. Ne? Wenn ich die Technik ein bisschen kenne, die Regeln der Herzlichkeit, dann sollte das funktionieren. Ja, ist doch schön, prima. Ja, wie gesagt, bei mir geht es anders. Okay, ich habe viel geschafft, das, was ich so machen wollte. Allerdings auch keine Hektik reingelegt, war ja auch nicht angebracht. Hat zwischendurch hat überlegt, aber ja. Das war einfach dann doch etwas viel. Mal gucken, wie es weitergeht, ob das jetzt hier so extrem wird oder da gibt es. Mal schauen, mal gespannt, wie das in der OWL heute aussieht, aber die hatten auch schönes Wetter gehabt gestern.
0: Ja, genauso wird das aussehen, ne? Ich glaube, das ist immer sehr flächendeckend, das Wetter. Naja. Ja, wir haben schon die halbe Nacht durchgelüftet, eben nochmal aufgemacht. Wo so viel Unterschied zu drinnen gar nicht war mehr jetzt, aber 19 Grad hat man noch im Garten, 20, 22 in der Wohnung. Ja, das ist ein Vorteil am Altbau mit dicken Mauern, ne? Wenn man es draußen hält, dann macht auch gleich die Rollläden, die sind schon wieder so auf Halbmast. Boah. Wenn man die Südseite ein bisschen verschließt, dann geht das. Auf der Arbeit hält sich keiner an irgendwas, da sind die Tore auf, die Fenster offen, außer in meinem Büro, und dann wundern sie sich, hallo, du hast aber Kühl hier, ja. Morgens durchgelüftet, dann ab halb 10 zugehalten und Ventilator laufen lassen, ne? Aber man kann natürlich auch mittags um 1 alle Fenster aufhaben, Richtung Südseite. Das hilft dann auch, dass es schön mollig wird, genau. So, ich wollte hier straight gehen, Kreuz Süd. Wenigstens das klappt.
1: Das wollte ich auch auf meiner Strecke mal gucken, vielleicht kommen die Verengungen da von 3 auf 2, wie das da läuft, aber muss eigentlich auch klappen. Die Baustelle hier am Sonnborner Dreieck haben sie weggemacht, ist fertig. Da war ich letzte Woche schon ganz überrascht und wunderte mich, dass man damit einmal so durchfahren konnte. Ne? Mal gucken, wie lange das bleibt. Ich hoffe nicht, dass das nur so ein Übergangsszenario ist.
0: Wollen wir es hoffen, ja. Na gut, oder dass dann irgendwie einen Kilometer weiter wieder was ist. Schaut so auf den Wandler die Dinger und wohnt durch die Wanderbaustelle. Naja, war es ja nichts. Das mal durch. Jetzt hier auch schon wieder zweispurig. Oh, da hätte ich Glück, dass die heute brauchen. Hier ist ja was abgesperrt Richtung. Sieht ja schön. Haben sie das gebaut. Naja. Und geht erstaunlicherweise. Ich hab noch einfach irgendwer fixen oder aber eigentlich das ist alles ja da sein. Gegenüber, ja, falls wieder ist alles so. Naja. Oder hier ist wieder was hinter mir. Gestern war auch was im Holz Ost und dann habe ich hier natürlich entspannter, weil ich dann natürlich hier gar nicht mehr reinkomme. Kann auch wieder irgendwas hinter mir sein. Ja, oder Heubau oder so. So, jetzt geht's nicht. Punktmäßig habe ich gestern nichts gemacht, so. Ja, ja, das war nicht. So. Warum auch, dass das Wochenende vielleicht ganz so gewinnlich wird, dass man zwischendurch mal rauskommt. Aber naja. Ich fange ja gerade an, die Tage rückwärts zu zählen. Jetzt sind es noch 6 Arbeitstage mit dem heute. Von daher brauche ich mich ja nicht beschweren.
1: Ja,
0: fand
1: auch gestört. Direkt, das habe ich dann richtig verstanden, und mein Anfang vielleicht zurück. Naja, gut, okay, in der Zeit habe ich ein bisschen noch Programm, wobei wir haben ja einige Aktivitäten. Ich habe das gestern nochmal Kalender geguckt, hat fast jedes Wochenende irgendwas und ich brauche noch ein bisschen Zeit dafür meine Maschine. Naja, mal gucken, wie ich das irgendwie hinbekomme.

0: irgendwo letztlich mal was reinschieben dann. Und dann passt das auch schon. Ja, mit der Baustelle meinte ich hier, manchmal habe ich das. Dann hast du irgendwo eine Baustelle, die ist fertig und dann, weiß ich was, 3 Monate später denkst du, ist doch wieder, fangen die von vorne an irgendwie, ne? Dann nachgebessert wird und auch wieder alles kaputt ist. Ich weiß es auch nicht. Gefühlt jedenfalls. Vermutlich wird es nicht an der gleichen Stelle sein, aber es kommt einem so vor, wenn man immer die gleichen Strecken fährt, Markus. Hier ist DK D30J mit DK4DX.
1: Ja, gefühlt ist es dann so. Ich rechne gerade mal nach, sind nur noch 5 Tage mit heute, 5 Arbeitstage. Kommt ja der Feiertag und danach habe ich ja dann Urlaub, das berechne ich auf den 5. Aber der Feiertag ist ja auch noch da. Oh, ja, gut. Dann habe ich noch bis nächsten Mittwoch, nächste Woche Mittwoch und dann. Aber da bin ich ja noch ein bisschen im Lande. Ein paar Tage. Nochmal um Wohnzimmer kümmern und so eine Sache. Meine Frau muss noch ein bisschen arbeiten. Dann würden wir irgendwie ab dem 10. oder so, ne? Würden wir da wahrscheinlich fahren. Das wissen wir noch nicht so ganz genau. Ja, wir haben ja Teutchen und den Schlüssel. Könnt ihr ankommen, wenn wir wollen. Von daher. Das ist immer ganz entspannt, ne? Oder Mittwochabend fahren oder Donnerstagabend, ist doch auch egal. Da ist der Vorteil, wenn es hier ist, ne? Man dann hier irgendwas gemietet hat. Naja. Aber zu tun wird es genug geben. Ich schätze, dass der Garten komplett explodiert ist. Mit dem Grün. Erst mal 2 Tage da. Und durch den Dschungel kämpfen, wenn da keiner was gemacht hat. Und die Nachbarn, die früher geguckt haben, können es halt nicht mehr. Naja, man wird es sehen.

0: Dank, ich komme noch rüber. Ich glaube, es rückt einer mit.
1: Ich weiß nicht, ob ich jetzt gehört bin. Ich glaube, das war's dann jetzt, ne? Komme ich noch rüber, Markus, DK4, der XT30 ist?
0: Ja, der Linde hört mich jetzt rüber. Ja, so ist so wie leider. Ja, ich fahre gerade von der Autobahn ab. Ja, geht nicht mehr so lang. Ja, immer wieder lustig. Mal gucken. Ja, ich hoffe, du kommst noch gut durch. Und dann, ja. Schauen wir mal.
1: Ich habe gerade den Bereich der ehemaligen Baustelle passiert, das ging sehr gut. Das ist jetzt flüssig hier. Selbst diese 3 auf 2 Verengungen spielt keine Rolle mehr, weil es läuft ja einfach. Ja, aber gut, das sieht gut aus. Das erklärt auch die Zeit, warum das heute so gut aussieht. Und jo, dann schauen wir mal. Also bisher bin ich hier ganz zufrieden. Ja, was den Garten angeht, kann ich dir bestätigen, ohne ihn zu kennen, dass du dich da auf etwas gefasst machen kannst. Das haben wir letzte Woche auch gesehen, als wir zurückkamen.
0: So, das kam jetzt alles super durch, D3DJ. Ja, klar, ne? Die waren eben, von wann waren wir da? Ja, im April, ja. Da hat man was gemacht, oder? Aber jetzt mit dem Regen die ganze Zeit und jetzt die Sonne oben drauf, da. Ich habe schon wieder zwei neue Bürsten für den Hupenreiniger bestellt. Werde ich wohl die alte Bank komplett verheizen. So, meine Frau wird dann entsprechend wieder schnippeln, die schnippelt immer gerne, ja. Man holt da irgendwas raus aus dem Beet und so, naja. Da wollten wir mal mit allem gucken. Zaun müssen wir neu machen. Erstmal den alten abreißen, dann überlegen, kriegen wir schon einen neuen gleich hin, oder ja, dann schauen wir mit den Nachbarn, eigentlich müssen wir auch mal reden, das ist ein Zaun auf der Seite, aber die sind recht erträglich, ja. Wie gesagt, es wird genug zu tun sein, aber es ist ja auch zwischendurch genug Urlaub, genau. Und genug Funk wird es auch geben, weiter zurück.
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3: Weißt du Bescheid, ne?
1: Ja, wenn früh genug Beschäftigung gesorgt ist, dann kann man die Zeit ja auch gut einteilen. Ja, das passt dann schon. Ja, bei uns waren die Disteln so hoch wie teilweise die Blumen, die Pflanzen. Für den Ungeübten, so wie mich, nicht immer so einfach zu unterscheiden. Deswegen lasse ich da besser die Finger von, aber ich konnte es dann auch mit dem Auge so ein bisschen erkennen, dass da doch zumindest gewisse Unterschiede waren.
0: Ja, ja, ich hab's mit der Pflanzerei auch nicht. Naja, dann guckt meine Frau immer. Ich kann so die groben Sachen machen, eben die wieder Bogen reinigen oder irgendwas absägen oder. Ja, Zaun, Dach der Gartenhütte und so, aber. Bin ich so der Blumensetzer, ich kenne mich da auch nicht so aus. Bisschen was da, aber. Ja, ich meine Mutter auch noch, die war ja auch der absolute Pflanzenliebhaber, die hat mir dann erzählt, das und das und das und das. Und Stiefmütterchen und Geranien hinten, ja, was man auch so verschenkt hat, das kenne ich aber. Naja, meine Schwägerin, wenn die da ist, die ist auch immer schwer unterwegs. Manchmal sind wir auch so zu viert da und dann sind die Frauen da schwer im Garten unterwegs. Produzieren da ohne echte Grünmüll, sag ich mal. Ja. Da wir keinen Kompost haben, müssen wir immer sehen, wie wir das irgendwie wegkriegen. Grüne Tonne reicht dann meistens gar nicht und naja, muss man nochmal extra fahren und naja. So wird es auch diesmal sein. Naja, so, ich bin der Zielstraße. Ich wünsche dir noch eine gute Weiterfahrt, komm gut an, hat das Navi nicht noch was plötzlich zurechnet, bis noch kommt. Dann hören wir uns wahrscheinlich morgen. Dann war ich DK Felix Mobil 73. Bald nochmal zu dir und ich guck mal, wo ich mich hier geplatzt kriege.
1: Ja, Markus, so machen wir das. Ja, 9.13 sagt er nach wie vor, 122 Kilometer noch zu rollen. Das sieht gut aus, wenn das so bleibt. Die Gegenseite füllt sich hier, da ist also Schritttempo angesagt. Oder ich weiß gar nicht, sich überhaupt bewegen, ob hier bei mir läuft. Das ist ja momentan maßgeblich. Ne, es geht gut. Ansonsten, was das Grünzeug angeht. Wenn mir jemand genau beschreibt, was ich machen soll, kriege ich das hin. Aber ansonsten kann es schon mal sein, dass die eine oder andere unschuldige Pflanze auch mit dran glauben muss. Ich würde nicht immer zu Begeisterung rufen, aber ist dir sicherlich auch nicht neu. Ne? Okay, dann sage ich mal tschüss. Dir einen schönen Mittwoch, komm gut durch den Tag und denk mal, wir hören uns morgen früh nochmal. Mike zurück.
0: So, passt, Foto abgestellt. Genau, ja, das ist bei mir mit den Pflanzen richtig. Genau. Ja, ich versuche da immer nichts anzupacken. Jo, alles klar. Genau. Dann hören wir uns morgen zur selben Zeit. Dann, wie gesagt, gutes noch hinkommen. Einen schönen Tag, kommen wir durch. Dann war ich DKWXVB 73 und bis dann und dann auf WT. Ciao, ciao.
1: Ja, genau, also Zeit ist noch bestätigt. 2 Kilometer weniger. Bin ja noch gerollt hier. Okay, wir sagen mal bis morgen und ich mache jetzt auch QRT 73, DK4DXD30 und mobil.

0: Hier ist Dion 9ELM, portabel.
1: Ja, meldet sich doch mal Delta Juliet 1, Romeo Sierra Whisky, portabel. Einen wunderschönen guten Morgen.
0: Ja, guten Morgen, willkommen in so schönem Wetter, so einen schönen guten Morgen. Ich mache hier gerade einen kleinen Spaziergang, bevor ich dann zur Arbeit gehe, damit ich hier rumlaufen kann. Ja, hier ist der Malu, so 9ELM, UTH Kastrop Rauxel, Ruhrgebiet. Ja, ich laufe jetzt gerade an der Emscher lang. Im Hintergrund hört man die Vögel. Ich glaube, heute ist es auch ein bisschen angenehmer als gestern. Gestern war sehr warm, aber heute geht's. Ja, Mikrofon zurück.
1: Ja, hier am Mikrofon hat den Roland, UTH Solingen. Ja, ich sitze hier gerade auch mit einer Tasse Kaffee auf der Terrasse. Und, ja, arbeiten? Nee, arbeiten muss ich nicht, will ich nicht. Doch, geht zu Hause gleich, aber nee. Da habe ich im Moment nichts mit zu tun, da bin ich von ausgenommen. Und ja, gestern war es sehr warm. Ich war gestern unter anderem in Unna. Und gut, im Auto Klimaanlage ist klar. Aber es war da, wo ich da ein bisschen da rumgelaufen bin, doch ganz schön mutschig. Ja, und heute soll es max, glaube ich, 24 werden.
0: Ja, das hört sich doch nach einem guten Plan an. Ja, wie gesagt, ich bin hier portabel. Ich laufe, gehe gerade. Deswegen wahrscheinlich auch ein Fading. Das ist aber bei 2 Meter ist das immer recht relativ in Ordnung. Sind hier über 20 Kilometer bis zum Relais. Ja, ich arbeiten muss ich eigentlich auch nicht mehr. Also ich habe ja mein Hobby zum Beruf gemacht. Bin ja Musiker und um 10 habe ich einen Auftritt. Und das ist ganz entspannt, ne? Das macht ja auch eigentlich nur Spaß. Und um 11 habe ich auch schon wieder Feierabend. Ja, und dann gucken wir mal, was ich noch Schönes mache.
1: Ja, nee, ich bin im Moment krankgeschrieben und das wahrscheinlich auch mal, also ich ziehe das durch noch ein bisschen länger, die Möglichkeit habe ich. Ja, und dann ist mein Bestreben in meinem Alter, mit allem drum und dran, nicht mehr arbeiten zu gehen, dann vorzeitig in Rente zu gehen.
0: Ja, das Alter, die Rente, ist schon immer Thema gewesen, ne? Ich kenne eine, ist in Frührente gegangen, schon mit 40. Dann gibt es Leute, die arbeiten noch mit 80. Und ja, es kommt natürlich auch immer drauf an, was man macht oder was man gemacht hat. Inwiefern einen das auch körperlich einschränkt oder auch seelisch. Ich bin ja gelernter Altenpfleger, ich komme ja aus der Pflege. Ja, und ich weiß nicht, ob ich das so mein Leben lang gemacht hätte, ne? Da habe ich ja zum Glück noch den Sprung zur Musik geschafft, aber halt immer so eine Sache, ne? Aber gut, schauen wir mal. Gut, dann Mikrofon erstmal wieder zurück hier von Delta aus K9 Echo Lima Mike zum Roland. Das Rufzeichen ich mir jetzt nicht aufgeschrieben habe, weil ich hier gerade unterwegs bin und nicht zu schreiben habe.
1: Alles gut, jetzt muss ich hier nochmal hören. Delta Juliet 1, Thema Whisky. Ja, Altenpflege, braucht man nicht erzählen. Meine Lebensgefährtin, meine Frau ist Krankenschwester. Ja, muss mir nichts vorher erzählen. Ich weiß, wie das da abläuft. Und sie will so sagen, sie kann arbeiten. Ich habe gesagt, ich sag, guck mal, da tut irgendwo Scheiß mit 63 raus aus dem Job. Ich sag nicht bis 67, da bist du wahnsinnig. Ja, dann will sie dann mal gucken. Ja, ich weiter arbeiten? Nein, ich bin Kfz-Mechaniker. Komme allerdings aus der Schwerlastbranche, aus der absoluten Schwerlastbranche. Und mit dem, was ich jetzt da hier krankheitsmäßig habe und so, ist das für mich Schicht im Schacht.
0: Ja, genau, wie ich schon sagte, das sind auch so die Berufe, die dann körperlich richtig reinhauen und

0: Ja, ist ja schon die Rede davon, dass man bis 70 in Rente geht. Also freiwillig auch, ne? Kann man ja auch. Und da kommt es natürlich wirklich drauf an, ne? Also wenn man jetzt zum Beispiel selbstständig ist, so wie ich jetzt, mit wo man dann mal ein Stündchen irgendwo spielen geht, das kann ich auch so lange machen, wie ich da Spaß dran habe, ne? Aber so einen regulären Beruf mit Überstunden kloppen und viel körperlichen Einsatz ist auch kaputt. Ja, und dann irgendwann, dann hast du ein bisschen Rente, hast aber nichts von, weil du dich gar nicht mehr bewegen kannst oder nur Schmerzen hast, ne? Ja, so ist das. Na gut, dann genießen wir das mal so, wie es jetzt gerade ist. Du auf der Terrasse. Ich bin jetzt hier gerade auf dem anderen Areal. Ich bin jetzt hier gerade auf dem Friedhof. Weil das verbindet jetzt eigentlich noch die Einkaufsstadt hier. Wollte doch kurz was einkaufen. Guck mal, wie schwer das ist. Ja, obwohl ich glaube, das schaffe ich nicht. Ich drehe jetzt eine Runde hier einfach über den Friedhof und gehe wieder zurück. Eine halbe Stunde fahre ich los. Und ja, genieße das hier einfach. Sehr, sehr angenehm von draußen.
1: Ich frage mal, wenn das volle Zeit ist, ich gehe raus, so. Nee, also dadurch, dass ich jetzt ein bisschen was hier tun kann und vor allem die Zeit habe, tue ich dann lieber hier zu Hause, weil ich sage mir ganz ehrlich, ich habe die 45 Jahre voll und meine Rente ist eh in dem Sinne, wie man so schön sagt, bezahlt. Und da werde ich jetzt die Zeit nutzen, dann kann ich besser hier was tun. Ich habe ausgerechnet mit dem, was ich jetzt an Geld kriege und wenn ich dann arbeiten gehen würde, würde ich umgerechnet im Verhältnis für 4 Euro die Stunde arbeiten gehen.
0: Ja, und genau das meine ich. Das ist nämlich der Grund, warum man dann lieber das andere wählt, die Freizeit, anstatt arbeiten. Ja, okay, gut. Ich werde das jetzt so machen. Ich werde jetzt hier noch so ein bisschen Mindblowing machen oder wie man sagt, die Seele baumeln lassen. Einmal hier die Vögel zwitschern hören und dann einfach mal so ein bisschen, ist ja auch immer mal schön, ne? Wenn man alleine einfach mal ein bisschen spazieren geht, über alles nachdenkt und ja, gehe dann jetzt gleich wieder zurück. Ich bedanke mich für die Wegbegleitung und würde sagen, ich bin erstmal wieder im Hintergrund und wünsche dir auf jeden Fall noch einen schönen Tag, 73. Hier von Delta aus K9, Echo Lima Mike. Mikrofon zurück.
1: Ja, Roger, Roger, ja, wir sind ja öfter hier so ein paar Leute, die regelmäßig hier in dem Rallye-Verbund mit drin sind. Da ist also eigentlich das Thema. Ja, 73, komm gut nach Hause, ja, dann gutes Gelingen. Zugabe nicht vergessen, ne? Und für die Zugabe dann HI extra Honorar. 73, bis dann.
0: Alles klar, so sieht's aus. Jo, 73 bis an D9LM QRT.
1: So, und Delta Juliet 1, Romeo Sierra Whiskey ist dann Standby.

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1: Weißt du Bescheid, nicht? Ne?

0: U9 ELM DN9 VV.
1: Hallo Volker.
0: DN9 RV für DN9 VV.
1: Hört.
0: Hallo, schönen guten Morgen. Grüß dich, Rainer. Über DB0 Charlie Alpha. Ja, ich hoffe, du sitzt entspannt.
1: Auf jeden Fall. Ja, bei der Arbeit, ne? Am Computer, von zu Hause aus. Noch die letzten Monate.
0: Ach ja, okay. Das stimmt ja. Da war ja was im Argen, ja? Hoffentlich geht das dann irgendwie dann doch noch gut aus, ja? Ja, berichte mal, ne? Wie es dann weitergeht.
1: Ja, auf jeden Fall. Kein Problem. Bin ja selber gespannt, wie das alles dann vor sich geht, wie es abläuft und so weiter. Bin ja schon lange nicht mehr beim Arbeitsamt gewesen. Aber gut, so kurz vor der Rente ist natürlich auch gar nicht mal so toll. Ja, herzlichen Glückwunsch übrigens zum gewonnenen Contest.
0: Ja, danke, danke. Anreiz dann wieder beim nächsten Contest wieder dabei sein, ja? Einsteiger-Contest auf 2 Meter in FM und dann wieder von bekannter Stelle oben vom Tölleturm, ja?
1: Ja, ist auf jeden Fall von da oben aus, sag ich mal so, der für sowas der ideale Platz, ne? Delta November 9, Romeo Victor, Rainer, Mike, QTR Wuppertal.
0: Ja, hier aus Wuppertal warm spricht der Volk. Grüßen natürlich auch alle Stationen, die hier noch zuhören, ja? Ja, dann sage ich mal bis später mal. Wir sind hier noch in der Küche. Ich mache gerade Küchenfunk. Und bist du heute noch auf DB0 Charlie Alpha noch hörenderweise?
1: Ja, ich denke mal so ab 17 Uhr. Auf jeden Fall wieder, da bin ich hier im Hintergrund noch QRV.
0: Ah ja, okay. Ja, ich weiß nicht, ob ich dir erzählt habe, noch zum Schluss, dass ich ja bei TOTA eingetragen bin, www.tota.com und da gibt es dann die Einträge, ne, für den TOTA-Funkbetrieb. Ins Leben gerufen hat diese TOTA-Aktion, das sind die Tschechen, ja, die sind da sehr aktiv. Und da habe ich mich jetzt angeschlossen. Und der Tölleturm hat auch seine eigene TOTA-Nummer.
1: Oh, haben die da in Tschechien, sag ich mal, so viele Türme? Hi.
0: Das ist hochinteressant, ja. Der ein oder andere postet dann immer, auf welchem Turm der ist, mit Foto. Ja, und dann hat man dann so einen Eindruck, ja. Ich hätte nie geglaubt, dass da so viele alte Türme gibt. Ja, da muss man sich nur für interessieren, ne? Für die Türme. Ja, und ja, dann ist der Tölleturm jetzt auch dabei. Den eigenen TOTA, die eigene TOTA-Nummer hat aber auch in Wuppertal-Elberfeld der Elisenturm, ja? Im Botanischen Garten.
1: Ah, okay. Weil oben am da hätte ich jetzt quasi so nachgefragt. Ich weiß gar nicht, kann man den auch wieder betreten?
0: Der Elisenturm, der ist begehbar, ja, der ist noch top in Schuss, wo ja auch die Hochzeiten stattfinden. Und der andere Turm, der Bismarckturm, ist nicht mehr aktiv, ja, schon seit fast, ja, seit über 15 Jahren jetzt, ja. Der da in der Mitte von Wuppertal, Elberfeld und Barm steht, ist ja nur für die, die jetzt hier zuhören. Da ist nichts mehr, ja. Die Stadt Wuppertal investiert da nichts mehr drin, ja. Aber der Tölleturm, ja. Der Private, der ist noch richtig top in Schuss.
1: Ja, ich sag mal, von so einer großen Stadt finde ich das eigentlich so ein bisschen enttäuschend, dass, sag ich mal, solche alten Bauten da nicht mehr in Schuss gehalten werden. weil so viele sind es ja nur auch wieder nicht an Türmen, die hier in Wuppertal sind. Und ja, finde ich schon in Ordnung, wenn sie da wenigstens auch mal wieder ein bisschen was, sag ich mal, investieren würden. Ne? Zumal sie ja jetzt hier in Wuppertal sowieso sämtliche Straßen aufreißen, die ja verfügbar sind, Harry.
0: Ja, aber guck mal, wenn man nicht Geld in den Straßenbau, in die Straßenreparatur einsetzt, ja, das muss man sich mal vorstellen. Jetzt werden die Gullideckel, ja, die abgesunken sind, die Kanäle, die werden jetzt einfach zugemacht, ne, mit Teer, ja, wird einfach Teer drauf geklatscht, ja, damit es dann wieder gerade wird. Also es ist unfassbar, ja. Wir haben mittlerweile so schlechte Straßen in Wuppertal, aber gut, in anderen Städten ist es bestimmt auch so, ja. Wir für unsere Stadt, ja, sahen einfach zu viele Bodenwellen, zu viele tiefe Löcher, ja, die es extrem gefährlich machen, ne, mit dem Motorrad zu fahren.
1: Ja, apropos Motorrad, ich war letztens auch wieder unterwegs, vor allen Dingen bei dem schönen Wetter, wo es jetzt ja auch ein bisschen wärmer wird. Und da bin ich auch über so eine Kuhle gefahren, da habe ich dann auch

0: unfassbar, ja. Wir haben mittlerweile so schlechte Straßen in Wuppertal. Aber gut, in anderen Städten ist es bestimmt auch so, ja. Wir für unsere Stadt, ja, sahen einfach zu viele Bodenwellen, zu viele tiefe Löcher, ja, die es extrem gefährlich machen, ne, mit dem Motorrad zu fahren.
1: Ja, apropos Motorrad, ich war letztens auch wieder unterwegs, vor allen Dingen bei dem schönen Wetter, wo es jetzt ja auch ein bisschen wärmer wird. Und da bin ich auch über so eine Kuhle gefahren, da habe ich dann auch gedacht, oh, jetzt hat es meinen Roller zerrissen, ne?
0: Ja, ich kenne diesen. Da sind zum Teil so tiefe Löcher drin, dass das Motorrad dann komplett eintaucht, ja, bis zum Boden und dann einen furchtbaren Knall gibt, ne? Obwohl ich ja ein modernes Fahrwerk habe, ne? Ich habe ja ein BMW-Motorrad. Und da muss man sich überlegen, doch eine Enduro zu kaufen, ja? Also so einen großen Grashüpfer. So schlimm ist das mittlerweile, ja? Dass man so eine Maschine haben muss. Also mit einer Straßenmaschine zu fahren, ist nicht mehr schön.
1: Ja, wenn ich so die Berichte richtig gelesen habe, wir sind aber nicht nur in Wuppertal so, sondern sag ich mal so in vielen Städten hier in NRW, wo die Straßen mittlerweile doch so die letzten 20 Jahre sehr leiden mussten, wo eben halt auch wirklich nichts mehr gemacht worden ist, weil eben halt die Kommunen kein Geld hatten oder eben halt für irgendwas anderes das ausgeben mussten. Es ist ja alles nicht mehr so einfach geworden, ne? So sieht das aus.
0: Ja. Ja, es brennt an allen Ecken und Enden, ja. Lieber Schilder aufstellen mit der Begründung 30 km/h, ja. Und dann muss man dann langsam fahren, ne? Weil die Straßen nicht repariert werden. Es ist so traurig. Okay, aber da kann man jetzt noch viel länger drüber reden. Oder der ein oder andere, der hier zuhört, hat bestimmt auch noch was dazu zu sagen. Das ist ein Fass ohne Boden, ja. Dann sage ich mal bis später, Rainer. Ich bin da mal raus. Wie gesagt, ne, wir sind noch in der Küche. Und wir müssen dann jetzt rübergehen zu den Katzen gleich, ne. Die haben ja auch Hunger. Also tschüss, ne. Delta November 9, Romeo Victor. Delta November 9, Victor Victor.
1: Ja, alles klar. Danke, Volker. 73 geht ab. Und vielleicht bis später mal, ne? Bis dann. Ciao.
0: Ja, tschüss an alle Stationen auch, die hier zugehört haben, ja? Ja, dann sag ich mal tschüss, ja? Ich bin raus.

0: Charlie Quebec von Delta Bravo 2 November Kilo.
1: Ja, Mahlzeit, hier ist Delta Oscar 3 Yankee Zulu.
0: Ja, hallo Helmut, ich hätte dich gar nicht wiedererkannt.
1: Ja, ist auch schon so lange her, ne, AI?
0: Ja, so sieht's aus, ne? Ja, wie gesagt, schick ruhig die Peter Kahn und mir dafür eine Karte, ne? Aber hat er leider gar nicht drauf reagiert.
1: Ja, der hängt wahrscheinlich noch im Kopf im Kühlschrank. Im DHC bist du ja, ne?
0: Ja, ja. Ja. Exakt. Im O35.
1: Prima. Ja, ich bin bei Lima 16.
0: Ah, okay. Ja, aber der Kopf im Kühlschrank, das ist ja ein heißes Kälte heute draußen fast.
1: Ich war heute Morgen kurz einkaufen, da ich halt frei hab. Aber du hast recht, ich merke das auch schon, ich sitze hier bei offenem Fenster am Schreibtisch. Morgen muss ich wieder raus. Ah, muss mal gucken, wie das Wetter morgen wird.
0: Ja, morgen soll es, glaube ich, noch mal einigermaßen werden. Moment, oder morgen schon, oder soll es, warte mal. Gucken wir mal, ich glaube morgen oder übermorgen. Morgen ist noch mal gut und morgen soll es dann eventuell gewittern und dann wird es so ein bisschen immer noch warm, aber dann Samstag, Sonntag, Montag, Dienstag soll es dann ein bisschen regnerisch sein.
1: Was ist denn mit dem Relais los? Also das ist ein bisschen, das rauscht ein bisschen. Verstehe ich gar nicht.
0: Ja, ich bin jetzt hier, auch ein bisschen abgeschattet aktuell. Das wird jetzt aber gleich besser. Jetzt so in diesem Moment quasi.
1: Ja, genau. Ja, jetzt habe ich dich. Ich habe vorhin geguckt in dem Call. Ich dachte, hä? Wieso habe ich den nicht irgendwo im Logbuch? Ich habe zwei Logbücher. Tatsächlich nirgendwo. Aber jetzt habe ich eingetragen. Genau.
0: Ja, Roger, aber ich. Ich glaube, die FM-QSO sind in der Regel auch nicht.
1: Ich locke alles.
0: Ja, kann man natürlich machen, aber ich telefoniere ja viel, also mache viel QSOs in FM unterwegs, da kannst du ja eh nicht locken.
1: Nee, also wenn ich unterwegs bin, sage ich mal, mit dem Handnotizbuch und Stift dabei und ich schreibe mir alles auf und abends, ich dann zu Hause bin, dann gucke ich nach, ne? Ob ich die schon habe, ob ich gleich kurz zählt, ob die überhaupt eine Karte wollen und so weiter und so fort. Was ich nicht machen würde, ich habe letztens gesehen bei uns im UV, wenn man FT8 macht, da ist jetzt große L-Karte, schicken finde ich ein bisschen komisch.
0: Also ich finde ja persönlich überhaupt komisch, FT8 zu machen, ne, Hai? Ja. Was wollte ich denn jetzt sagen? Keine Ahnung, das habe ich wieder vergessen.

0: und sage mal einen Zwischenstück, Zwischenhalt an der Tankstelle machen. Von dem Reifendruck kontrollieren. Bock habe ich da zwar jetzt nicht drauf, aber irgendwann muss man es ja mal machen.
1: Ja, richtig. Hatte ich damals auch mal vernachlässigt. Ist aber alles gut gegangen.
0: Oder meinst du, oh, mach ich. Nee, ich mach's am Rückweg, ich hab jetzt keinen Bock. Warte.
1: Ja, ich wollte mir gerade einen schönen Film angucken. Bei YouTube. Ja, hast du gerade reingerufen. Denkst du, okay, guck ich dann später.
0: Ja, alles klar, Helmut. Ich mach mal eben hier Reifendruck, dann sag ich mal bis gleich.
1: Alles klar, bis gleich, 73. Geo 3, YZ.

0: Charlie Quebec, Charlie Quebec, hier ist Delta Bravo, 2 November Kilo.
1: Ja, hier ist immer noch Delta Oscar 3 Yankee Zulu.
0: Ja, den Luftzug zu kontrollieren nicht mehr sparen können, der war nämlich noch hervorragend.
1: Ja, besser so als andersrum, ne? Konnte man ja nicht im Voraus wissen. Bescheid. Dass da alles im grünen Bereich ist. Naja, da wird auch auf gute Sicher gehen, mal so.
0: Ja, das stimmt schon, das stimmt schon. Ich meine, wann war ich zur Kontrolle, zur Wartung? Ich glaube, das war irgendwie im Februar. Da wurde dann Luft auf die Reifen drauf gemacht. Und seitdem habe ich halt nicht mehr geguckt.
1: Ja gut, Februar, ich meine, ja, da ich, ja gut, da hätte ich wahrscheinlich auch noch nicht geguckt.
0: Ja, wer guckt da?

0: Nein, wann war ich zur Kontrolle, zur Wartung? Ich glaube, das war irgendwie im Februar. Da wurde dann Luft auf die Reifen drauf gemacht. Und seitdem habe ich nicht mehr geguckt.
1: Ja gut, Februar. Ich meine, ja, der Bisch, ja gut, da hätte ich wahrscheinlich auch noch nicht geguckt.
0: Ja. Wer guckt da schon alle zwei Wochen drauf?
1: Ah, es gibt bestimmt schon Experten.
0: Ja, auf jeden Fall. Vielleicht Leute mit Kontrollwahn.
1: Ja, wahrscheinlich. Ja, gestern war DB0SJ abgeschaltet, ne? Also Düsseldorf, kurzzeitig. Also ein paar Stündchen, ne?
0: Ist aber nicht im Verbund, oder?
1: Nee, ist nicht im Verbund.
0: Ein eigenes Relais oder ist das im Funknetz oder im Echolink oder irgendwas anderes?
1: Das ist ein normales FM-Relais hier in Düsseldorf auf der Königsallee.
0: Ah, so. Ja, ich habe mal im Internet gegoogelt, FM-Funknetz scheint eher so ein deutsches Phänomen zu sein. Also im Ausland gibt es das nicht, so in den deutschsprachigen Ländern, wohl Österreich noch ein bisschen und Schweiz. Es kommt auch aus Deutschland, im Rest von Europa ist das noch nicht verbreitet.
2: Das ist das Beste, was man machen konnte. Nach Centergolf 5 Kilo Rom im Mobil.
1: So bin ich da gelandet im FM-Funknetz. War ganz spannend.
2: Das ist das Beste, was man konnte. Sagt Delta Golf 5 Kilo Romeo Mobil.
1: Grüße, hier ist DO3YZ.
0: Ja, Mahlzeit, hier ist DB2NK. Delta Golf 5 Kilo Romeo, mein Gott. Roland, war das richtig? Nee, Robert.
2: Was machen konnte. Dadurch ist mittlerweile hier so viel Betrieb wieder wie vor 20 Jahren. Ja, und ich muss ganz ehrlich sagen, ich genieße das total.
1: Ja, ist auch eine spannende Sache, das auf jeden Fall recht.
0: Ja, sag doch mal, wir hatten ja gestern erst telefoniert, Robert, oder wie war der Name?
2: Ich glaube, ich habe die Stimme richtig erkannt, der weiß das ja schon. Ich melde mich dann gleich portablerweise wieder aus dem...
0: Ja, sag doch mal deinen Namen, Robert oder Roland?
2: Das erste war korrekt, Vorname Robert. Rufzeichen Delta Golf 5 Kilo Romeo, QTH ist Herzogenrath. Als Einstiegsrepeater benutze ich Delta Bravo 0 Whisky Alpha. Der liegt ungefähr so 20 Kilometer von mir entfernt und befindet sich in Aachen.
0: Ah ja, ja, jetzt bist du auch besser zu verstehen, wenn du da mal mit lauter reinsprichst, dann ist die Modulation auch super. Ja, hier ist DB2NK Nikolas.
2: Nikolas, wir haben schon des Öfteren miteinander gesprochen. Ja, ich muss mich doch ein bisschen daran gewöhnen hier. Dieses Gerät scheint tatsächlicherweise so ein bisschen modulationsschwach zu sein. Ich habe also auch mal in den Menüeinstellungen geguckt, habe aber nichts dergleichen gefunden. Vielleicht, ob ich über die CPS, also über die Customer Programming Software, ob ich da eine Einstellung finde, muss ich einfach mal schauen dann. Ne? Aber mach ihr zweimal weiter, ich bin auf dem Weg. Ich fahre jetzt sowieso gleich ins Tal runter, dann wird es ein bisschen abgehakt von meiner Seite. Und da will ich euch auch einfach mit verschonen. Ne? Ja. Delta Golf 5 Kilo Romeo-Mobil ist dann weiterhin im Hintergrund und hört fleißig zu.
0: Ja, alles klar, Robert. Ja, ich weiß, dass wir gequatscht hatten, aber ich rede dann ja mit vielen Leuten, wenn ich auf der Fahrt bin. Aber das Rufzeichen hatte ich noch auf der Pfanne. Und ja, mit dem Robert lag ich ja offensichtlich auch richtig. Oder vorne sind irgendwelche komischen Rauchwolken. Sieht mehr aus, als wenn es nur, nicht aus, als wenn es nur ein Grill wäre. Scheint irgendwo zu brennen. Über Mikrofon zum Helmut. DO3YZ von K.
1: Wie heißt Düsseldorf? Für alle anwesenden Zuhörer, die da auch jetzt noch nicht wussten.
0: Ich hab dich jetzt nicht verstanden, Helmut.
1: Sag für alle Anwesenden, die meinen Call

0: sie gerade noch nicht kannten.
1: Ah ja. Ja, ich habe ja hier ein bisschen leiser gemacht. Ich glaube, ich hatte es jetzt doch hier ein bisschen zu laut, und war es ein bisschen sehr verzerrt. Das lag aber, war liegt bei mir am Funkgerät.
0: Ich hoffe, das ist doch mein richtiges Funkgerät, HI.
1: Ja, im Prinzip wäre das tatsächlich mal sinnvoll. So schön das jetzt auch hier ist mit dem Handfunkgerät, aber im vernünftigen Mobilfunkgerät hast du ja auch einen besseren Lautsprecher, der auch nicht so schnell verzerrt wie so ein Lautsprecher vom Handfunkgerät. Also ich denke mal, das macht schon Sinn oder würde schon Sinn machen.
0: Kann ich einen Tipp geben, das ist ja ESO FM200, das kann sogar CCFM, habe ich auch gerade im Betrieb.
1: Bezahle ich ja CCFM, obwohl ich es nicht brauche. Ja, nichts mit.
2: Das ist der Lacht Yankee Echo Mobil. Könnt ihr mir vielleicht sagen, ob ich halbwegs über das Relais komme?
1: Ja, hier ist DW2NK, bin ich alleine. Delta, was heißt das? Delta Lima 8, Junkie Echo. Kleiner Scherz am Rande. Ja, du kommst super. Super über das Relais, einwandfrei. Moderation top.
2: Ah, alles klar. Ja, dann danke. Ich habe hier auch ein neues Gerät eingebaut. Hier lacht es sondern E-Mobil. Ich gehe mal davon aus, dass das hier irgendein Dortmunder Relais ist, ja?
1: Ruga, das ist hier DB0DO, je nachdem von wo du kommst ja wahrscheinlich über 2 Meter, dann ist es Dortmund. Ja, Mikrofon mal zur Begrüßung zum Helmut, DO3YZ.
0: Richtig mitbekommen habe, ist das Delta 78 Yankee Echo, genau. Bei mir kommst du auch einwandfrei rüber. Hier ist der Helmut, QTH Düsseldorf, Delta Oscar 3 Yankee Zulu.
2: Ja, alles klar, Helmut, Name Christian hier. Ja, ich weiß gar nicht, was das für ein Funkgerät ist und das ist so nur 10 cm hier. Ich habe mir das vom UV-Kollegen ausgeliehen und hier reingebaut. Und Scanner, ich bin da, komme gerade aus Heilbronn und lasse da immer so 200 Relais durchlaufen. Und naja, jetzt ist das das erste Gespräch überhaupt mit dem Gerät. Ich höre da meiste Zeit, ne? Okay, aber ich wollte euch nicht stören. Dann danke für die Auskunft und dann wünsche ich noch einen schönen Feierabend von DL8YE-Mobil.
1: Nee, du störst nicht, ganz im Gegenteil. Da der Funk hier um Relais dient ja durchaus auch dem Sinn oder dem Zweck, dass mehrere Leute miteinander sprechen.
0: Da werde ich mich dem Nikolas natürlich anschließen. Natürlich stört ja keiner. Jeder, der hier ein Rufzeichen hat, lizenziert ist, der ist natürlich willkommen. Ganz klare Sache.
2: Ja, alles klar. Ja, ich bin eigentlich mehr so auf Kurzwelle unterwegs oder 6 Meter, 2 Meter in SSD und CW und so. Aber gut, ich konzentriere mich mal wieder aufs Fahren hier. Ich muss nach Greven, nördlich von Münster. Hab dann noch so 70 Kilometer vor mir und dann Feierabend hier. Also, dann noch einen schönen Feierabend und ja, genießt den Abend von der Lachte zu Lonnie Mobil. Tschüss.
1: Ja, dann alles Gute, danke fürs kurze QSO und dann viel Spaß noch bei den 70 Kilometern Fahrt, die du noch vor dir hast. Mikrofon zum Helmut.
0: Ja, genau, bedanke ich mich auch für das kurze Kurs. Oh, melde dich mal wieder rein. Noch einen schönen Resttag, schönen Feierabend. Ich denke mal, du kommst mit der QL 73 hier von DO3YZ.
2: Oh, alles klar, danke und bis demnächst mal. Ich denke, ich werde nochmal öfter reinrufen, weil ich recht viel unterwegs bin. Bis dann, tschüss.
1: Ja, soll ja keiner zu seinem Glück genötigt werden, aber wenn du noch so viel Strecke vor dir hast, hast du ja eigentlich Zeit, denke ich mal, aber gut. Naja, gut, wie dem auch sei. Alles Gute, 73. So, jetzt gucke ich hier gerade in Dortmund noch rum. Mal gucken, was das hat. 8 Minuten bin ich schon da. Es ging ja doch schneller als gedacht. Ich hatte angenommen, das wäre weiter entfernt.
0: Ich hätte halt heute nach Duisburg gesollt. Du musst gekonnt, wie auch immer, zum OV-Abend. Aber gestern war es schon anstrengend genug. Ich hatte ja von 8 Uhr bis 23 Uhr war ich unterwegs, hatte ich heute keinen Bock, heute mache ich einen ruhigen Morgen, muss ich wieder raus. Ich werde dann die nächste Woche zurück aufhören.
1: Ja, ich muss morgen auch raus, aber mal gucken. Heute war ich relativ, habe ich mal lange geschlafen, bis 8 sogar, oder kurz vor 8. Heute war ich total, als ich mal schon um 6, halb 7 wach.
0: Ja, gewohnheitsmäßig werde ich jeden Morgen um 5 Uhr wach, 5, halb 6.
1: Ah, das wäre ziemlich früh.
0: Du weißt doch, alte Leute brauchen nicht mehr viel Schlaf.
1: Ja, stimmt. Und alte Leute gehen ja früh ins Bett und stehen früh auf. Mir geht es jetzt auch so langsam in die Richtung.
0: Nee, früh ins Bett ist? Nee. Also bis 1 Uhr, halb 2 bin ich ja meistens wach, auch wenn ich zur QL muss. Da habe ich ja keine Probleme.
1: Schläfst du dann immer nur 2 Stunden, oder wie?
0: Ja, 5 Stunden oder so, passen schon.
1: Machst du noch Mittagsschlaf auf der Arbeit oder wie kriegst du das hin?
0: nein, das mache ich schon mal, wenn ich zurückkomme nach Hause, dann lege ich mich mal 1-2 Stunden hinten, dann passt das. Habe ich ja vorhin auch gemacht. Da war ich am Pennen, dann klingelt das. Denke ich, was ist denn jetzt los? Ja, Paket, dann kam die Post-Elkacht. Ich, hä? Ich habe zwar nicht meine Sendung verfolgen bekommen, da keine E-Mail, kein gar nichts. Da klingeln die einfach und geben mir die Karten. Ja, okay, habe ich mir gedacht, auch nicht schlecht.
1: Ich wollte schon sagen, wenn ihr jetzt jeden Tag wirklich nur 5 Stunden pennt, ohne ein Schläfchen zwischendurch, das hält sich auf Dauer nicht aus.
0: Nee, das ist richtig. Aber mein Körper holt sich schon das, was er braucht.
1: Ja, dann klappt das ja.
3: Ja, zur Not mit Sekundenschlaf auf der Autobahn, hey.
0: Ja, genau.
1: Ja, das war auf jeden Fall der beste Schlaf. Der Sekundenschlaf. Ich mach da einmal einen Stundenschlaf auf der Autobahn raus.
0: Aber tatsächlich fahre ich momentan gar kein Auto. Ich benutze sie öffentlich. Ah, das ist so ätzend.
1: Oh, mein herzliches Beileid, Helmut.
0: Ja, ich sag dir, zu gewissen Zeiten hatte da tausend von Kindern drin oder wie auch immer. Oh, furchtbar. Alle sind da am Telefonieren und in sämtlichen Sprachen schreien sie da in ihre Smartphones rein. Echt ätzend. Deswegen werde ich mich da mal ausklinken und steck mir da die Ohrhörer ins Ohr und höre da Musik auf mein Tablet.
1: Ja, verständlicherweise. So, dann machst du der Station, die sich da gerade noch angemeldet hat.
3: Ja, Entschuldigung, ohne Rufzeichen zu nennen ist natürlich eine Unart. Hier ist wieder Delta Golf 5 Kilo Romeo. Diesmal portable unterweise unterwegs. Ich habe mein Auto auf dem Parkplatz geparkt und bin jetzt mit dem Hund im Wald.
0: Klappt jetzt hervorragend.
1: Sehr schön, sehr schön. Ja, bei dem Wetter ist es natürlich angenehm im Wald, im Schatten. Dann kann der Hund ja auch mal eine Runde mitfunken, Hai.
3: Ja, das, die Zeiten haben sich etwas verschoben aufgrund der Temperaturen. Bin ich also jetzt nur noch vormittags und spätnachmittags unterwegs. Ich war sonst immer mittags unterwegs, das geht aber jetzt im Moment nicht mehr wegen der Temperaturen. Ich habe einen Hund, der eigentlich eher für den Winter geeignet ist und der leidet natürlich bei diesen Temperaturen sehr.
1: Dann muss er mal scheren, ne?
3: Das denken die meisten. Das ist der größte Fehler, den du machen kannst. Weil was du machen kannst, ist mit einer bestimmten Bürste das Unterfell rausziehen. Aber wenn du den scherst, dann scherst du das Unterfell weg und dieses Oberfell stellt eine Art Klimaanlage zur Verfügung. Und damit machst du es den Hunden noch schlimmer.
1: Muss ich ihm vielleicht den Glatze scheren?
3: Ja, das könnte ich natürlich machen und mit eincremen mit Sonnenschutzfaktor 50.
0: Also Nikolaus, dir will ich auch kein Hund anvertrauen.
1: Ich gebe immer gerne Tipps zu Sachen, wo ich überhaupt keine Ahnung von habe. Das ist ja der Witz einer Sache.
3: Ja, das Beste ist, man muss einfach so tun, als wenn man von den Dingen einfach eine Ahnung hat. Man muss das überzeugen, rüberbringen, das schon.
1: Ja, auf jeden Fall. Wie sagt man noch immer? komme jetzt gerade nicht auf den Spruch. Selbstvertrauen ausstrahlen bei totaler Ahnungslosigkeit sinngemäß. Wie heißt der nochmal richtig, der Spruch? Ich komme gerade nicht drauf. Ich muss vor allem mal gucken, wo ich hinfahren muss. Hier hin. Fahren wir nochmal hier hin. Weiter zum Helmut.
0: Ja, mir fällt der Spruch auch gerade nicht ein. Keine Ahnung, keine Ahnung.
3: Das nennt sich Kraft meiner Selbstüberschätzung, habe ich das gemacht.
1: Kann ich jetzt auch noch nicht.
3: Okay, also nochmal, hier ist Delta Golf 5 Kilo Romeo Portable. Es kann sein, dass ich ein bisschen schwanke und vielleicht auch voraus, eventuell auch mit totalen Einbrüchen rüberkomme. Das liegt aber daran, weil ich im Moment auch unterkünftig bin. In einigen Minuten geht es ein bisschen bergauf und dann melde ich mich an der Stelle nochmal zurück. Delta Golf 5 Kilo Romeo ist den 2 und hört weiter zu.
0: Ja, mach mal ganz in Ruhe. Also bisher ist alles gut rübergekommen.
1: Ich wollte auch gerade sagen, also du kommst hier super an, also mal ganz zwischendurch mal ein Einbruch, aber da du mal von der Modulation laut bist, bist du hier super aufzunehmen.
3: Ja, das freut mich. Also ich bin hier gerade mit 4 Watt unterwegs, ich könnte auch 5 Watt oben schalten, aber da muss ich sagen, da wird der Akku irgendwie immer ziemlich heiß in der Hand, deswegen schalte ich den wieder auf 4 Watt immer zurück, weil irgendwann fängt das Ding in der Hand an zu brennen. Oder ist das möglicherweise eine Helfausstrahlung, die ich da empfange? Wer weiß das schon?
0: Hast du was in Hand vom Gerät?
3: Das hier ist ein Baofeng 17 DM1701. Das ist ein 2,70 Meter Gerät, was für FM kann und auch DMR.
0: Baofeng kann neuerdings auch DMR? Okay, wusste ich auch noch nicht.
3: Ja, ich glaube, das konnte ich schon immer. Ich bin mir nicht ganz sicher. Aber das kann also auch DMR machen. Und da ist eine alternative Firmware drauf. Da ist die OpenGD67 Firmware drauf. Eigentlich das Beste, dann kannst du dieses Ding, also abgesehen davon, dass diese Firmware das Gerät wesentlich flexibler zu programmieren macht, ne, kannst du das auch als MMDVM-Modem benutzen. Ne? Also mit einem entsprechenden Gerät, also zum Beispiel der PiStar-Software auf dem Raspberry Pi, kannst du dann dieses Gerät auch als MMDVM, also quasi als Hotspot benutzen. Das lässt sich auch mit der alternativen Firmware runter bis auf 50 Milliwatt runter regeln. Das ist schon eine ziemlich feine Sache, muss ich sagen.
0: Oh ja, Leute, die DMR machen, ist das interessant. Ja, ich mache kein DMR, habe ich mal gemacht vor etlichen Jahren, aber ist ja echt nicht meins, ne? Ich mache lieber C4M.
3: Zu Hause bin, weil die Verbindung zum Repeater so schlecht ist, bin ich dann meistens halt in DMR unterwegs, weil ich habe von diesen Geräten 2 Stück und das eine benutze ich quasi immer als Hotspot, ja. Und was natürlich ist, bei den meisten Hotspots, die man so von der Stange kaufen kann, ist es so, die sind relativ taub, die Geräte, ja. Das heißt also wirklich so ab einer bestimmten Entfernung, weil die sich selber so artig stören mit ihrer Elektronik, die da drin ist, dann können die sich einfach nicht mehr empfangen und du musst mit einer eigentlich unglaublichen Sendeleistung dann darüber gehen, damit die dein Signal noch hören. Und das ist natürlich bei dem Gerät hier nicht gegeben. Ne? Ja, also der ist halt von der Empfangsempfindlichkeit so wie ein ganz normales Ansprechfunkgerät. Und das ist natürlich eine enorme Sache. Das heißt, mit 50 Milliwatt komme ich praktisch in meinem halben Ort, kann ich dann über meinen Hotspot arbeiten.
0: Ja, das ist eine schöne Sache. Was sagst du dazu, Nikolas? Mikrofon zu dir.
1: Das ist toll. Ja, Spaß beiseite, ich habe jetzt nicht richtig zugehört, weil ich jetzt, weil ich gerade einen Parkplatz suche.
0: Geil. Ja, schönen Tag, hier ist der Delta November 9, Sierra Mike.
1: Ach, jetzt ist der auch noch am Start, das muss doch wohl nicht sein. Na, hi, hallo Marco.
0: Passt ja, Marco, wunderbar. Ja, wunderschönen Abend in der Runde hier. Ich glaube, da braucht noch irgendjemand mal so eine Erinnerungsschrift bezüglich der Kohl-Weltkarte. Kann das sein? Ja, ich hatte dich aufgeschrieben, ich hatte extra ein Blatt genommen. Mit der Notiz neue QSL-Karten, ne? Also da habe ich die UMs aufgeschrieben, aber der Zettel ist weg. Voll doof, ja, jetzt haben
4: wir's. Ja, ja, ich habe es gerade in der Gruppe gelesen, weil ich weiß, ja, ich bin unterwegs gewesen und ich Tante Liebste, das muss mal rein, hab ich euch durch Zufall hier gehört. Ich bin jetzt, das muss ich mal reinmelden hier, ne? Das ist ja ganz klar. Ja, bitte sagt, Helmut, ne? Jetzt bin ich da eigentlich wieder sowieso damit in Verbindung setzen können. Vermute ich jetzt mal so.
0: Ja, habe ich jetzt auch geschrieben und werde ich auch nachher die Karte fertig machen. Im DRC bist du ja, dann ne? Kann ich übers Büro schicken, oder?
4: Du kannst es über DRC, du kannst aber auch persönlich schicken, das ist mir das ist egal. Also Adresse steht auch bei der Bundesnetzwerke drüber. Ja, wie gesagt, also das ist jetzt, ich bin beim Golf 14 und das kann man auch darüber machen.
0: Ja, genau, prima. Ja, mach ich dann nachher fertig. Super.
4: Ja, erstmal danke im Voraus, ja, genau. Ja, ja, das freut mich schon drauf, das sieht gut aus.
0: Ja, meine OVV hat geschrieben in der anderen Gruppe, wo ich bin. Oh, die ist aber bunt.
4: Ja, direkt auffällig, ne? So muss das sein, oder?
0: Ja, mal was anderes, ne?
1: Ich hab jetzt auch ja gedacht, das wäre irgendwie so ein Kinderspielzeug, als ich da ohne Brille das erste Mal drauf gelugt habe.
0: Ja, das Ganze nennt sich Pop Art Style.
1: Ah, so.
0: Das hab ich mit der komischen Intelligenz erstellt.
4: Das sieht ganz gut aus. Gefallen mir so von der Farbe her, ist bunt. Hat wie gesagt der Schilder.
0: Ja, eben, also wenn die irgendwo ankommt, in irgendeiner Frau, ich denke mal, die Betten gucken die Leute.
4: Ja, da werden sie wahrscheinlich da bei mir auch im UV nachgucken. Aber ist ja okay, ist ja nicht schlimm.
0: Ja, richtig. Letztens habe ich gesehen bei uns im UV, da hat ein UM eine Karte bekommen, die war total in rosa, also in grelles rosa, also neonrosa, wie man sagt. Ne? Ich denke, was ist das denn? Das sah ja auch krass aus.
4: Ja, das kann ich mir vorstellen. Ich gehe mal davon aus, dass der halbe UV da das flach gelegen hat.
0: Ja, die haben komisch geguckt, die Leute.
4: Das kann ich mir gut vorstellen. Und danach haben sie sich mal hingekriegt vor Lachen.
0: Ja, ich habe mal eine kurze L-Karte bekommen. Ich schicke die nachher mal in die Gruppe. Die fand ich ja, ich sag mal, wenn man sich große L-Karten erstellt, egal jetzt ob IQSL oder wie auch immer, oder Papier, sollte man sich doch ein bisschen Mühe geben. Ich habe eine bekommen, da siehst du ein Dach, ein Stück vom Dach. Da siehst du die Antenne und den Himmel. Ende, mehr siehst du nicht. Also, nee, tut mir leid.
4: Ja, das ist aber nicht viel.
0: Da kann ich auch mein Fensterbrett fotografieren mit der Diamond drauf. Also man sollte wirklich sich ein bisschen Mühe geben, weiß ich nicht. Wenn man in irgendeiner Stadt wohnt, da irgendwelche Sehenswürdigkeiten, wo die Stadt vielleicht für bekannt ist oder sowas, oder ach, dann Scheck oder was auch immer, mein Gott, ne, aber ein Stück vom Dach, ein Stück von Antenne und dann der Himmel. Hä?
4: Ja gut, da ist mir vielleicht auch ein bisschen was anderes einfallen lassen, aber okay. Hier ist das Feine, sag ich mal so.
0: Ich hab die gerade aufgemacht. Ich hab übertrieben. Das Dach ist tatsächlich auch nicht zu sehen. Ich schick das mal in die Gruppe rein.
4: Ja, ja, das kann ich mir vorstellen. Aber lass doch mal die anderen auch nochmal wieder zur Worte kommen hier. Ja, ich hatte ja nur gerade, ach, ich hab's von der Karte geschickt hier. DL3GP, also Delta Lima 3, Delta Papa. Ah ja. Ja, okay.

0: Genau, Mikrofon zum Nikolas.
1: Habe ich jetzt so vernommen auch, ja. Alles klar, davon hast du gerade geredet, hast ja genau. Alles klar, ja, da siehst du nur die Antenne, ne? Mehr oder weniger.
0: Ja. Ja, ich bin erstmal im Hintergrund, ich suche gerade mal irgendwie einen geeigneten Parkplatz. Ich bin erstmal im Hintergrund, hier ist DB2NK.
2: Ja, alles klar. Aber ich glaube, der Robert war noch da, ne?
3: Ja, der hört fleißig zu. Grüße ich auch Marco, meinen Ortsverbandskollegen abends von Golf 14. Schön, dich auch nochmal zu hören dann, aber kein Thema, ich höre also hier gerne zu. Übrigens, was skurrile QSL-Karten betrifft, da habe ich auch ein paar wirklich nette Exemplare, wo ich auch sagte, ich weiß nicht, weil das jetzt irgendwie, ich glaube, war Picasso nicht derjenige, der mal seinen Lappen, wo der seine Pinsel mit sauber gemacht hatte, auf eine Leinwand gespannt hatte und das Ding war anschließend Millionen wert, ungefähr so sahen die auch aus.
2: Ja, echt, ne? Also ich meine, der OM, der die Karte bekommt, wenn ich eine verschicke, ne, der soll sich ein bisschen drüber freuen oder sagen, oh ja, cool, ne? Und nicht dann staunend vor der Karte sitzen und denken, kommt da noch was auf dem Bild, macht, realisiert sich da noch irgendwas oder bleibt das jetzt so, ne?
3: Ja, ich habe bei mir oben im Scheck habe ich so eine Magnettafel. Und da kommen so, ich sag mal, besonders wertvolle Stücke bei mir zu hängen. Also entweder welche, wo ich mich wirklich über diesen Kontakt sehr gefreut habe, oder weil sie einfach besonders schön aussahen. Ja, oder weil der OM, mit dem ich Kontakt hatte, nicht nur die QSL-Karte da reingefügt hat, sondern einfach mehr. Ja, beispielsweise hat er nicht nur seine QSL-Karte reingefügt, sondern hat auch jede Menge Fotos von sich und seiner Frau und den Kindern und so, ne, mit in diesem Umschlag reingeschickt, den er mir zugeschickt hat. Das sind so Dinge, die kommen an der Wand. Das ist eine QSL-Karte von dem Königspaar, was jetzt neu war. Weiß gar nicht mehr genau, wann das war. Da war zum Beispiel natürlich sehr, sehr schade, dass diese QSL-Karte bereits nach 2 Jahren komplett ausgegilbt war und ich die wegschmeißen konnte. Ne? Ja, da sollte man vielleicht auch ein bisschen an der Druckqualität auch arbeiten.
2: Ja, richtig. Ja, ich mache das meistens hier über Box 73. Also die machen sehr gute Qualität. Das dauert zwar immer ein paar Wochen, bis die Karten dann in den Druck gehen und bei mir ankommen, 6 bis 8 Wochen. Aber ich bin seit Jahren da Kunde und ich bin da immer zufrieden.
3: Ja, bei Box 73 habe ich nicht nur die QSL-Karten her, sondern da habe ich auch einiges an Hardware schon bestellt. Ne? Ja, so. Also die machen gute Sachen und das ist ja irgendwie so eine Partnerschaft von der Amateurfunkzeitschrift, ja. Und da muss ich auch sagen, qualitätsmäßig reichen die wirklich an nichts anderes ran. Die sind wirklich sehr, sehr gut, also kann ich also wirklich an der Stelle nur empfehlen.
2: Ja genau, dann schickt er ein Motiv hoch und dann schicken die mir 2, 3 Abzüge. Hättest du es so gerne oder so oder soll noch irgendwas geändert werden? Sag ich, nee, die Farbe, das muss dann in die linke Ecke, dann in die rechte Ecke. Dann machen die das, bis ich irgendwann sage, okay, go. Dann kann ich den Druckauftrag erteilen und dann fertig. Also sehr nette Leute, passt immer auf jeden Fall.
3: Ja, ist korrekt. Kann ich also nur 100% bestätigen. Genauso ist es bei mir dann auch, ne? Ja. So, also ich bin da auch immer durchaus mit zufrieden. Die sind natürlich jetzt nicht die billigsten auf dem Markt, aber Qualität muss eben halt auch bezahlt werden. Jetzt übrigens der Golf 5 Kilo rum im Portabel. So, ich muss mich jetzt gerade nochmal kurz um den Hund kümmern, weil der macht gerade wieder Blödsinn. Ich melde mich zurück.
2: Ja, alles klar, aber das heißt vom Preis her. Ich meine, für 1000 Stück bezahle ich gerade mal 98 Euro oder so. Und mit 1000 Stück komme ich bestimmt ein Jahr hin. Das passt schon.
1: Ja, bestimmt. Also, auf jeden Fall 1000 Stück für knapp 100 Euro. Ich meine, das geht eigentlich. Ist in Ordnung.
2: Ja, mit 1000 Stück, da komme ich ein Jahr mit hin. Das ist ja kein Problem. Ne? Und 100 Euro für ein Jahr, sag ich mal, das passt schon. Genau wie manche da meckern. Wir sind nicht Mitglied im DRC, weil das wäre zu teuer. Also Leute, bitte, das kostet mal gerade 100 Euro im Jahr, der DRC. Du hast eine Antennenversicherung, du kriegst einmal im Monat die CQDL, naja, und du hast die Möglichkeit, die QSL-Karten übers Büro zu schicken. Also 100 Euro, ich weiß nicht, kaufen da Geräte, die 100 bis 1000 Euro kosten, oder noch mehr. Aber sagen die 100 Euro im Jahr für die LC ist zu viel, verstehe ich nicht, tut mir leid.
1: Ja gut, das ist halt auch nicht so die Welt, ne? 100 Euro im Jahr oder sowas, ne? Das kann man ja auch irgendwo verkraften, denke ich nochmal. Ne? Das ist auch der Beitrag, den wir jetzt beim DHRC bezahlen oder sowas, ne? Das ist auch vollkommen alles in Ordnung. Ja, so ist das ja kein Problem, kann man ja alles regeln so. Ne? Das finde ich aber auch. Aber trotzdem, ich sage auch nochmal hier zum Robert, schönen guten Abend, tschüss zu meinen UV-Kollegen von Golf 14, genau. Ja, so ist das halt, ne? So hört man sich hier. Das finde ich auch cool, ich bin öfter hier mal so QAV hier auf dem Relais-Verbund.
4: Ja, hallo Marco. Delta November 19 Kilo Romeo Portable zurück, ne? Ja. Ja, ich bin eigentlich auch regelmäßig hier QAV, ne? Ja, also zumindest ein Standby jeden Tag, wenn ich mit bin und auch meistens irgendwie in irgendeinem QSO verwickelt. Ne? Zum DAC und deren Beitrag kann ich also wirklich an der Stelle nur sagen, dass es Leute gibt, die sagen, das ist zu teuer, okay, richtig knapp bei Kasse bin und mir, ich weiß nicht, runtergerechnet im Monat, keine Ahnung, ich sag jetzt mal so 8 Euro und was verdrückt, den ich leisten kann, dann muss ich das akzeptieren, dann ist das auch so. Aber das ist tragen oder so, ne? Kann ich also nicht sagen. Also für mich gibt es nichts anderes. Also ich bin seit 1996 im DRC und werde dort auch bleiben. Ja, weil die Vorteile, die da sind, das Vereinsleben, was es gibt, und auch den Service, den du da bekommst, ja, sind die 100 Euro im Monat ja alles wert.
2: Da hast du vollkommen recht, jetzt nochmal Delta Oscar 3 in Gisulu. Also wenn man mal so überlegt, 100 Euro, die gibt man vielleicht inzwischen durch mal für irgendwas am Blödsinn aus, ganz wert ist oder so. Ne?
4: Ja, cool, ja genau. Ne? Also das ist also tatsächlich so, ne? Die 100 Euro, die hast du ausgegeben eigentlich für gar nichts für hast. Und hier sind das gut investierte 100 Euro. Und von daher lasse ich da auch nichts drüber kommen oder mag über das Vereinsleben denken, wie man will. Für mich persönlich muss ich ganz ehrlich sagen, wir treffen uns alle 14 Tage und ich freue mich jedes Mal drauf.
2: Ja, wir haben jede Woche Mittwoch. Ich bin bei Lima 16. Ne? Letzte Woche war ich da, da habe ich, ich glaube, 66 Karten abgegeben, auf die Reise geschickt. Ein paar waren für mich angekommen. Heute habe ich keine Lust, weil ich gestern zu viel unterwegs gewesen bin. Ich fahre nächste Woche und dann gebe ich auch die Karten da ab, die ich jetzt besser hinschreibe.
4: Ja, also ich gehe da natürlich nicht nur wegen der Karten hin, sondern das ist halt Leute da zu treffen, wo wir machen das gleiche Ort einfach. Und wenn man einfach sich nur hinsetzt und einfach sich unterhält, ne, das ist immer wieder eine schöne Sache und eine ganz entspannte Atmosphäre, die da ist und es macht einfach Spaß. Und ich muss sagen, ich möchte das nicht mehr missen.
2: Ja, richtig, das Vereinsleben, ganz genau. Letztens haben die gesagt, jetzt im September machen die wieder viel, ob ich da Bock hätte, die haben letztens so wenig Punkte machen können. Ja, auch in der Verzierung war nicht schlecht. Es gibt kaum noch Leute, die da Bock haben, ob ich nicht Bock hätte, da mitzumachen. Möchte ja natürlich. Zeit bringe ich ihnen noch mit, also ich kann da quatschen, bis die Drähte glühen, ist ja kein Problem. Also da will ich auch den UPO dahingehend auch unterstützen, ne?
4: Ja, genau, ne? Ich soll mal ganz kurz das Mikrofon an den Marco geben, weil ich eine Frage habe. Ich hatte gehört, du bist auch im Besitz eines Hundes, habe ich das richtig verstanden?
1: War mal rasch, du kommst mit teilweise dann an den Rauschen an. Wiederhol nochmal bitte dann durchgang.
4: Ich hoffe, ja, es kann sein, dass ich gerade eine ungünstige Position. Ich versuche es ansonsten nenne ich mich später nochmal wieder. Ich habe gehört, ein Hund, ist das richtig?
1: Ja, nee, tut mir leid, ich kann mich im Moment sehr, sehr schlecht aufnehmen. Also irgendwann so, war jetzt ja richtig, aber ich habe das jetzt nicht verstanden.
5: In Dortmund. Sub-Audio-Ton.
4: Okay, wenn ich zurzeit nicht empfangbar bin, dann halte ich mich mal geschlossen und melde mich zu einem einfach in 200, 300 Meter weiter nochmal zurück. Ja, hier ist Delta Golf 5 Kilo Romeo Portable.
1: Ja, Durchgang kam wieder ziemlich gut an. Versuch es einfach nochmal. Wahrscheinlich klappt das jetzt.
4: Ja, ich hatte gefragt, ich habe gehört, du bist auch im Besitz eines Hundes, ist das richtig?
1: Ja, natürlich, klar, Punkt, ja, natürlich habe ich einen Punkt.
4: Du, ja, natürlich, ich rede von einem Hund. Hotel Uniform November Delta, einen Hund, davon rede ich. Ich hoffe, ich habe das jetzt Ruhe gemacht. Ich hatte nur gehört, du bist auch im Besitz eines Hundes und da wollte ich nur fragen, ist das so oder habe ich da irgendwas irgendwann mal falsch verstanden?
1: Nein, das ist korrekt. Ich habe auch einen Hund, vollkommen richtig. Eine kleine Prudenco Andalus, Indien, genau. Ja, richtig. Nee, hey, mit der muss ich da gar noch raus, richtig.
4: Ja, okay, gut. Dann sind wir ja an der Stelle auch gleich gepolt, ne, ja. Gut, also meine Hündin ist dann ein bisschen größer, ja, also die geht dann eher so in Richtung Schäferhund, ne, und bringt dann auch entsprechend die Kilos auf die Waage.
1: Ja, da kommt meine bei weitem nicht dran. Der knapp bei ungefähr 7,5 Kilo oder so. Ja, also die war noch keine 50 Zentimeter hoch oder so, ne, also das ist, ja, aber das ist trotzdem, ist halt eine Jagdhündin, ne, aber die ist nur für kleine halt, für kleine Beuten oder so. Aber gut, ohne Leine ist nicht laufen lassen, die rennt ja hinter den Hasen, ja, wenn es sein muss.
4: Ja, ne? Ich sag immer, das sind Hunde für Einhandsteuerung, ne? Die kann man, wenn man älter ist, kann man die besser bedienen, ne? Ja, so, ne? Und da meine Hündin ungefähr fünfmal so viel wiegt wie deine, ist das natürlich nichts mit einer Einhandsteuerung. Naja, okay. So, ich bin jetzt gleich auf dem Parkplatz zurück. Ich tue mich mal wieder raus aus der Runde. Möchte ich auch die restliche Runde nicht verdrängen. Deswegen sage ich einfach mal danke fürs nette Gespräch hier an alle Zuhörer und alle, die in der Runde drin sind. Hier ist Delta Golf 5 Kilo Romeo Portabel und meldet sich aus der Runde dann wieder raus. 73 an alle, ich mache jetzt einfach mal Winke, Winke und übergib das Mikrofon an den Delta Oscar, ich glaube der Name war Helmut. Ich mache es mal mit Helmut. Helmut, du hast jetzt das Mikrofon und darfst die Führung übernehmen.
2: Ja, danke schön. Ja, hier ist Delta Oscar 3 Yankee Zulu. Der Helmut, QTHS Düsseldorf und mein DOK ist Lima 16. Ja, da bedanke ich mich auch fürs Reinmelden, fürs nette QSO und ja, noch einen schönen Restabend. Ne? Mikrofon rüber zu Marco, bitteschön.
1: Ja, auch von meiner Seite her, Robert, einen schönen Abend, wenn wir es nicht mehr hören wollten. 73 zu dir und man hört sich und man sieht sich auf jeden Fall. Und seit gestern Abend konnte ich leider nicht, aber naja gut, vielleicht das sind wir uns noch Tagen wieder. Aber okay, alles klar, dann ich wünsche dir da was, ne? Schön, danke, dass wir nochmal ein schönes QSO geführt haben hier und ja, war doch klasse. Alles klar, Robert, bis später mal.
2: Ja Marco, hat's ja geklappt, wunderbar.
1: Ja, natürlich. Das ist mit meinem Handfunkgerät. Ich sitze nämlich eigentlich mal hier vom Fernseher, aber ich bin da auf dem Handfunkgerät mal wieder rumgelaufen. Da hört ihr euch ja da. Ich denke, da habe ich das auch gelesen. Da gerade. Jetzt muss man reinrufen hier.
2: Gut reagiert, Wunderbärchen. Ja, Handfunkgerät benutze ich tatsächlich nur, wenn ich portabel bin. Das habe ich im alten QTH gemacht. Da hatte ich noch keinen Transceiver zu Hause. Hatte ich keinen Bock, in der alten Wohnung mir einen zu besorgen und da was aufzubauen, weil ich ja eh wollte umzuziehen. Und jetzt benutze ich zu Hause tatsächlich nur den Transceiver, der ist am Schaltnetzteil angeschlossen natürlich. Und da geht auch der Akku nicht leer, ne? Und so habe ich, wenn ich unterwegs bin, immer einen vollen Akku fürs Handfunkgerät. Steht jetzt oben in der Ladeschale am Regal und ja, der Akku ist voll. Also wenn ich morgen losgehe, dann nehme ich auch das Handfunkgerät mit. Aber morgen nehme ich wieder die Großantenne mit, weil ich habe gesehen, mit der 805, die kleine 4 cm kurze, ist das manchmal ein bisschen schwierig, ne? Deswegen nehme ich lieber wieder die 771 mit.
1: Ja, können wir ja mal gucken, morgen, ob wir uns an diese Seite hören oder so, weiß ich nicht, ne? Wie gesagt, ich habe ja auch Transceiver hier, ne? Das ist ja kein Problem, hier das Mikron von CRT, ein Mikron habe ich hier, ne? Und dann auch eine Radio GT Delta Bravo 25, das sind 2 Meter, 17 cm, einen CB-Funk-Transceiver habe ich noch hier, die CRT Zerran und ja, natürlich Alinco. 10 Zentimeter Band, ne? Also das habe ich auch hier. Also ich hatte schon fast überraschend. Also das kann ich dann auch.
2: Ja, wunderbar. Ja, wie gesagt, meine Fensterkotte habe ich abgemacht, gab es viele Einstrahlungen. Ich konnte da nichts ändern, außer Ferritkern, aber hatte ich keinen Bock. Da hätte mein Kabel ausgesehen wie so eine Perlenkette, ne? Das muss ja nicht sein. Und jetzt habe ich wieder meine Magnetfuß draußen auf dem Fensterbrett, das passt schon.
1: Ja, natürlich. Ich habe da aber so mit dem Xenon, ja, mit dem Xenon ist ja der Funkgerät, der CB-Funkgerät. Korn habe ich jetzt quasi dual Messschein programmiert, also 70 cm und 2 Meter und das Delta Bravo 25 verregelt. Habe ich hier nur auf UV-Frequenz und Notfunkfrequenzen, ne? Das ist für das, was wir Notfunkübungen haben. Ansonsten habe ich da gar nichts drauf. Also, wie gesagt, die Mikron, da habe ich natürlich die ganzen Computer aus der Region mal drauf gespeichert. Und da bewege ich mich dann auch schon mal hier und da drauf. Klar, dann, warum nicht?
2: Ja, da kann ich ja gleich wieder ein paar Karten schreiben, Wunderbärchen. Und dann werde ich mir einen schönen Film angucken und den Abend ausklingen lassen. Ich lasse aber das Funkgerät trotzdem noch nebenbei laufen.
1: Ja, das mache ich auch, das mache ich auch. Ich habe immer noch so ein Handfunkgerät schon im Hintergrund mitlaufen, da ist gar keine Frage. Aber gut, Helmut, dann bin ich jetzt aber auch erstmal wieder raus, weil ich bin gesagt, muss einfach mit meinem Mund runter und ich bin wieder raus und dann. Wenn wir uns nicht mal hören sollten, sage ich mal schönen Abend zu Dina Düsseldorf vorbei, hier vom Delta November, 19. Mai. Vielen Dank für die nette QSO. Und man hört sich dann bestimmt spätestens morgen wieder. Vielleicht auch, naja, noch, ich weiß es ja nicht. Alles klar, dann wünsche ich dir da was. Bis dann, ja, man hört sich auf jeden Fall.
2: Ja, alles klar, Marco. Schön, dass du dich reingemeldet hast. Hat ja wunderbar geklappt. Dir auch noch einen schönen Abend. Wir hören es bestimmt heute oder morgen wieder. 73 hier von DO3YZ.
1: Ja, danke. Dir auch, 73 und hier vom Delta November, 19. Mai, ich kann das mal wieder standby.
6: Einen schönen Tag nach Geilkirchen, Joa. Helm begrüße ich natürlich.
2: Schönen guten Abend, Delta Oskar 8.
6: Der Günther, Golf Sierra, nicht der Golf Whisky.
2: Ach so, okay. Alles klar. Hier ist Delta Oskar 3, Yankee Zulu.
6: Ich weiß auch im Mettmann.
2: Mein QTH ist Düsseldorf.
6: Ich treffe mich doch wahrscheinlich am Freitag mit dem Wolfgang ins Mettmann. Bist du auch da?
2: Ach so, am Freitag? Abends oder was?
6: Ja, die haben doch da OV-Abend, 19 Uhr.
2: Ach so, der Wolfgang ist dann da.
6: Ja, wir hatten uns verabredet, es sei denn, der schreibt schon vor, dass er sich kann.
2: Ja, wäre mal eine Idee. Ja, vielleicht komme ich vorbei. Ja, Idee.
6: So eine Stunde, weil ich fahre ja mit dem Fahrrad wieder zurück. Weißt du, wo das ist? In der Musikschule ist das.
2: In Mettmann kenne ich tatsächlich nur eine Musikschule. Wahrscheinlich wird sie das sein. Ich habe da mal was trainiert.
6: Ja, das ist das. Das ist auch so ein Hof, ist das. Ein Hof rein. Dann große ich weiß gar nicht, wo die da sitzt.
2: Da müsste man mal gucken. Aber ich werde den auf jeden Fall finden.
6: Ja. Ach, ihr Lieben, macht's gut. Guten Tag, Geilkirchen, lieber Marc. Wir gehen mal wieder auf Dingsberg hier vom Aktien. Dann komme ich vielleicht schon.

0: Delta Kilo 1 Golf Papa, rufe dich Delta Oscar 2 Echo Radio Mexiko.
1: Ja, Roger, Roger, Moment, ich muss das mal kurz notieren. Das ist Delta Oscar 2, Delta Romeo Mike, Roger.
0: Nein, das ist Echo Romeo Mike. Der Ralf am Mikrofon, QTH Essen.
1: QTH ist Essen, Roger.
0: Ja, Roger, Roger.
1: Das Mikrofon ist der Guido und das QTH ist wieder drauf im äußersten Westen von Köln.
0: Ah, das ist eine kölsche Jung.
1: Ja, ich steige auch ein über das Relais da in Wuppertal, ne?
0: Ja, und ich bin über Dortmund, über das Dortmunder Relais. Aber die sind hier alle sauber verlinkt.
1: Ja, das geht super. Kannst du mir nochmal deinen Namen sagen?
0: Ja, hatte ich bereits erwähnt, der Ralf aus Essen. Ralf Romeo Alpha Lima Foxtrot.
1: Ja, Roger, Roger, Ralf, das habe ich jetzt auch hier. Dann kann man sich schon mit Namen anreden. Ja, super Wetter, ich sitze hier auf der Terrasse. Hab eben ordentlich Fahrrad gefahren und hab einfach mal gerufen, um, wie heißt das schon, so one QSO a day zu machen. Normal mache ich noch deutlich mehr, aber heute habe ich noch gar keins in den Büchern und dann dachte ich, machst du hier mal einen allgemeinen Anruf.
0: Ja, ist doch hervorragend. Ich bin an sich den ganzen Tag hier, wenn ich in meinem Check hier oder Büro oder wie auch immer das gezeigt werden soll, ich sage da immer Rüppelkammer zu, sitzt, dann habe ich die Frequenz hier mitlaufen.
1: Ja, ich habe die auch oft mitlaufen, weil das ist so ziemlich der einzige Repeater leider noch, wo wahrscheinlich auch durch den Repeater verbund oft mal was zu hören ist. Sonst herrscht hier im Kölner Raum, insbesondere im Kölner Westen, so Richtung Mönchengladbach, dann eben Siebengebirge meistens Ruhe. Das ist ein bisschen traurig, ziemlich eingeschlafen. Ich hoffe, die sind alle jetzt bei DMR, der Brandmeister und Funken dann da in der Deutschland-Tor-Gruppe.
0: Ja, genau, dies hatte ich auch mal vor, aber ich bin einfach zu blöd, um das mit diesem DMR, was heißt das so, ne? DMR rauszufinden, wie das richtig funktioniert über die Brandmeister-Geschichte. Ich habe zwei Geräte, zwei Handgeräte, die darüber funktionieren würden, wenn ich sie bedienen könnte.
1: Ja, ich habe das auch am Laufen hier im OV G40 Bullheim, sozusagen OV-Runde immer Dienstagabend, die ist auf Brandmeister Talkgroup mit einer individuellen Talkgroup. Deshalb habe ich auch jetzt den Brandmeister schon länger laufen, seit 6 Jahren. Ich bin aber überhaupt kein Freund von dem Digitalfunk, weil da ja sehr oft so akustische und auch übertragungsmäßige Störungen sind, ist es oft sehr frustrierend, da immer Runden mitzufunken. Aber wie es immer ist, bei uns der OV macht das vermutlich aus Geheimhaltungsgründen, damit kein anderer das abhören kann, ich würde lieber so eine Runde haben auf einer festen analogen Frequenz.
0: Ja, dein doppeltes AI habe ich sehr gut verstanden, ich bin der gleichen Meinung. das ist wie mit so einem Schloss, ne? Zu jedem Schloss sind mehrere Schlüssel zu finden.
1: Ja, du hast zwei Slots, TS1 und TS2. In dem ersten sind die überregionalen, da gibt es ja sogar eine Worldwide Talkgroup und Europa Talkgroup und Deutschland. Ist dann total lustig, wenn du dann hörst, wie ein, wenn es jetzt wirklich war, wie ein Chinese mit einem Amerikaner funkt und Italiener dann da reinkommt und man weiß da, die alle auf 70 Zentimeter sind Funken, natürlich von denen keiner wirklich, sondern die kommunizieren durchs Internet, durch Datenleitungen und nur die letzten 5 Kilometer kommen sie irgendwie an irgendeinem lokalen Gebiet heraus. Also meines Erachtens könnten die ja noch mit dem Handy telefonieren, HI, auch mit diesem Direktcall, dass sie da aus 100.000 Kontakten, die jetzt heute einen John Smith in Kalifornien nehmen kann, und jetzt hat er seine 7-stellige IT.

0: und man weiß, da die alle auf 70 cm sind, funken natürlich von denen keiner wirklich, sondern die kommunizieren durchs Internet, durch Datenleitungen und nur die letzten 5 Kilometer kommen sie irgendwie an irgendeinem lokalen Gebiet heraus. Also meines Erachtens können die ja noch mit dem Handy telefonieren, auch mit diesem Direktcall, dass sie da aus 100.000 Kontakten, die jetzt heute eine John Smith in Kalifornien nehmen kann, so gibt es dann dem seine 7-stellige ID ein und dann kriegen wir bei dem ein Funkgerät und du bist dann, weiß ich jetzt nicht, was das noch so mit normalem Amateurfunk zu tun hat, aber ist nur meine Einrichtung.
1: Ja, hab dich voll verstanden. Das ist praktisch, Telefon, auf zweite Art oder so, ne? Du hast vollkommen recht. Weißt du, dadurch, dass mir diese Radtel-Handys da zugelegt hat, und die Möglichkeit haben, würde ich das natürlich gerne mal ausprobieren. Aber ich habe noch keine Beschreibung auf Deutsch gefunden, welche mir dann sagt, wie das eingestellt werden muss.
0: Ja, ich sag mal, die einfachste Lösung ist so, dass er unser MOV macht. Mittlerweile habe ich das nicht mehr so nötig, ist, dass du dir eben entsprechend zu deinem Gerät, das ist ja beim Randmeister meist ein Retrivis, ein Anyton oder ein Aufhängen, dann einen Codeplug schon mal runterlädst und den in dein Gerät einspielst und dir alles die Mühe machst, diesen Codeplug selber zu programmieren. Und wenn du dann mal siehst, wie da diverse Relais angelegt sind und du natürlich jetzt doch unter Relais fehlen, dann müsstest du jetzt bei Analog dann, wie du dann durch eine Abwandlung mit der Einnahme- und Ausgabefrequenz nur und möglicherweise von dem CTS-Ton dir dann im Analogen eins in dem Codeplug ergänzt oder eben am Bandmeister ist es ja noch viel einfacher. Da gibst du nur die zwei Relaisfrequenzen ein und jeweils die Dorfgruppe, die du da haben willst. Und dann funktioniert das auch. Also ich würde einfach mal auf die Suche gehen im Internet, auch im deutschsprachigen Internet. Da gibt es sehr, sehr viele solche Codeplugs für diese drei großen Hersteller, die man sich runterziehen kann, auch beim Arthur hier bei Funkwelle. Der hat für Bauaufhängen einen ziemlich großen Codeplug da auf seiner Seite. Also die Codeplugs würde ich erstmal mir mal als Demo runterladen und dann siehst du schon, da ist ja wieder eine extra Tabelle, welche Daten da drin sind und dann kommst du dann schon zurecht.
1: Ja, wenn ich richtig verstanden habe, arbeiten die alle auf dem gleichen oder vom gleichen Hersteller Bauaufhängen, ne? Also ich habe hier diese Radtel, RADTEL, Handfunkgeräte, schweinegünstig, können verdammt eine Menge, wenn ich es könnte.
0: Ja, ich habe sowohl den Anyton 878 und auch ein Bauaufhängen 1701, okay. Ein Bauaufhängen kostet nur 50 Euro, ein Anyton 200. Sind etwas unterschiedliche Codeplugs, das System ist dasselbe. Der Aufbau ist auch nahezu identisch mit ein paar Kleinigkeiten anders. Wenn du jetzt sagst, ich möchte damit Bauaufhängen machen, dann gibt es noch für Bauaufhängen eine Reihe von Demo-Codeplugs und ich sag mal, ich kann dir auch mal meinen schicken, wenn du mal aufhängen hast. Du findest mich im QRZ.com, DK1GB, kannst mir ja mal eine E-Mail schicken. Dann sende ich dir einen Codeplug mal zu. Das könnte man schon hinbekommen. Ich sag mal, es gibt dann immer so ein paar Mysterien, dass man zum Beispiel lustigerweise, wenn ich hier eine Talkgroup Ruhrgebiet aktiviere oder Eifel oder Inselfreunde, dann sollte man erlauben, dass ich nur dann die Inselfreunde von Ostfriesisch und Ostfriesisch in Inseln höre. Aber plötzlich höre ich dann da Talkgruppe weltweit mit irgendeinem Chinesen. Und das sind dann wohl so leichte, wie soll man jetzt sagen, Klemmer auf dem entsprechenden Repeater. Da kann man halt dann nichts machen. Also manchmal erlebt man da putzige Sachen beim Brandmeister. Ich muss dazu sagen, ich habe ja auch ICOM-Geräte, die haben ja DSTAR.

0: Das ist ja leider nicht kompatibles System für Digitalfunk von Alcom. Und das läuft viel besser. Das ist sehr schade, dass er nur in den teuren Alcom-Geräten drin ist. Deshalb ist er bei uns im UV auch kaum verbreitet. Aber wenn du jetzt von D-Star sprichst oder auch von dem Jesu-System, ich bin auch ein drittes, die beiden Systeme sind viel besser als das Brandmeister-System. Aber das Brandmeister-System hat halt viel mehr Nutzer.
1: Ja, ich denke mal, das kommt einfach auf den Preis an. Das Brandmeister-System läuft ja auf dem, ich sag mal in Anführungszeichen, Billiggeräten sehr viel. Deswegen ist da dieses, wie heißt das, DMR, glaube ich, auch viel mehr vertreten als ja, die anderen digitalen Geschichten. Ne?
0: 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Ja, da war noch eine Station. Bitte die Station.
2: Hallo, DK1DB, hier ist Delta Oscar 3 Yankee Sule. Ich höre seit ein paar Minuten zu. Um DMR oder D-Star machen zu können, muss man erstmal eine ID beantragen.
1: Ja, du hast vollkommen recht.
0: Das ist aber, glaube ich, kein ganzes Hindernis. War zumindest bei mir nicht.
1: Ja, meine ID habe ich für DMR.
2: Wusste das nicht, deswegen. Nee, Hindernis natürlich nicht, klar.
1: Ja, aber trotzdem, ich muss da erstmal gucken, wie ich da überhaupt mit arbeiten kann. Das sind zwei Handfunkgeräte, die dies haben. Und ja. Ich bin erstmal froh, dass ich meine Antenne jetzt soweit habe, meine Drahtantenne, für die Kurzwellenbänder. Da habe ich auch lange für gebraucht. Na, wo ist er, der Kölsche Jung?
0: Ja, ja, das müsste es aber auch hinbekommen auf.
1: Ja, die Drahtantenne habe ich jetzt soweit und dann habe ich mir noch so eine Diskon dahingestellt und ach, was weiß ich für ein Scheiß. Wenn das mein Vermieter sieht, ich glaube, der schmeißt mich raus.
0: Ah ja, ja, ja. Ich habe, glaube ich, dein Kurs, deine Rate gelöscht. Das war Delta Oscar 2, Echo Delta Mike, ne?
1: Das erste Falsche, was du auch genannt hattest, ich sag's mal ganz original, Delta Oscar 2, Echo Romeo Mike.
0: Ah ja, Roger, Roger, sorry. naja, okay. Ja, die andere Station war vielleicht auch nochmal für Glock.
2: Ja, selbstverständlich. Hier ist Delta Oscar 3 Yankee Zulu. Der Helmut, QTH ist Düsseldorf und mein DOK ist Lima 16.
0: Ah ja, ja, ist der Guido, Delta Kilo 1, Rolf Papa und QTH ist Köln Widersdorf im äußersten Westen von Köln.
2: Ah, schöne Grüße nach Köln. DK 1, super, habe ich richtig aufgenommen, ja?
0: Delta Kilo 1, Rolf Papa.
2: Dankeschön.
1: Ja, aber bei dem Kölschen Jungen, den Vornamen, den habe ich noch nicht gehört oder nicht mitbekommen.
0: Ja, der ist Guido. Golfuniform India Delta Oscar, Guido.
1: Ja, hallo Guido. Ja, weißt du, ich nenne mich normalerweise immer Delta Oscar 2 Echo, Echo Radio Mexico. Aber das mache ich schon seit 10 Jahren so und in meiner Ecke war ich an sich immer bekannt nach der RM. Und aber ich habe jetzt 3 Jahre, 4 Jahre nichts gemacht und bin jetzt neuerdings wieder QRV.
0: Ja, das ist ja schön. Ja, du buchstabierst das Chor ja noch sozusagen klassisch Deutsch. Das ja, hört man ja öfter auch. Woanders im Funk hat einer Guatemala sagt statt Golf oder solche Dinge. Hauptsache man kann Nordkorea sein, verstehen und aufnehmen. Das ist ja eigentlich auch relativ egal. Manchmal auch in schlechten Bedingungen ist Guatemala so ja noch besser als Golf. Hi. Mikrofon mal zum Helmut.
2: Das sehe ich ganz genauso. Also man muss ja nicht zwangsläufig das NATO-Alphabet buchstabieren. Hauptsache, wie du gerade schon sagtest, das Rufzeichen oder die anderen Dinge kommen beim Gegenüber auch richtig an.
0: Ja, ja, genau. Ja, ich habe auch noch den amerikanischen Call Alpha Juliet 6 Oscar Zulu. Aber damit funke ich natürlich nicht hier in Deutschland, das ist ja verboten.
1: Ja, also du hängst dein deutsches Zeichen dran, ne?
0: Nee, nee, das geht bei amerikanischem Chor nicht, das geht nur in Europa. Da kannst du dann sagen, wenn in Holland bis Papa schlecht wird, der Kilo 1 Golf Papa. Oder wenn in Frankreich bis F Fox und dann schlecht wird, der Kilo 1 Golf Papa. Aber das amerikanische Chor darfst du nur außerhalb des europäischen Hoheitsgebietes benutzen. Also quasi, wenn du abnachtlich von Helgoland auf einem Kreuzfahrtschiff unterwegs bist oder wenn du eben in anderen Ländern außerhalb von Europa bist, dann gibt es keine Z-Akzeptanz.
1: Oh, das ist mir ganz neu, was ich jetzt gerade gehört habe. Aber war für mich auch bisher nicht wichtig. Ich glaube, das wird auch nicht wichtig werden.
0: Ja, ich bin so zum Funkamateur geworden. Es war zwei Tage. Ich habe keine deutschen Prüfungen über ein Jahr lang. Ich war im Homeoffice, wollte dann nutzen und hatte dann hier im OV zum Glück jemanden, der gesagt hat, pass auf, wir haben in 6 Wochen eine amerikanische Prüfung. Üb doch mal, kriegst dann raus. Da kriegst du dann umgeschrieben in eine deutsche Lizenz. Dann habe ich dann 5,5 Wochen geprüft und hab dann rutziputzi alle 3 amerikanischen Lizenzen in einem Rutsch bestanden, was ja sehr billig ist, weil du zahlst $5 oder 5 Euro und kannst das so oft versuchen, wie du willst. Also die Kosten sind verglichen mit den über 200 Euro in Deutschland lächerlich. Und damals, das ist ja dann 2004 oder 2005, glaube ich, geändert worden, aber damals hast du dann auch noch sofort das amerikanische Korps dann geschickt nach Dortmund zur Regulierungsbehörde und hast dann direkt eine deutsche A-Lizenz ausgestellt bekommen, wenn du die amerikanische Amateur extra hatte. Und man muss dazu sagen, die amerikanischen Prüfungen sind viel, viel praxisnäher, viel, viel kompakter als die deutschen. Da muss keiner mehr Widerstände dekodieren und keiner mehr solche Sachen machen. Das war für mich ein Genuss, das zu machen. Ich glaube, eine deutsche Prüfung hätte überhaupt nicht bestanden. AI.
1: Oh, das hört sich an. Das hört sich gut an. Ja, wir haben ja heutzutage Glück, dass selbst wir DOs nur noch den technischen Teil, glaube ich, machen. Ja, genau, den technischen Teil noch machen müssen, um die A-Klasse zu haben. So, ich muss mich leider rausmelden, meine Frau hat mich schon 2-mal gerufen und das 3. Mal darauf möchte ich es nicht ankommen lassen. Ich bedanke mich bei euch beiden für das nette QSO und bin dann erstmal verschwunden und wünsche euch allen einen angenehmen Abend, 73 und bis später. Rufen wir uns zum Guido.
0: Ja, dem schließe ich mich an, bei mir hat sich da unten gemeldet, der wollte ein bisschen spielen hier im Garten. Auch nochmal an euch beide einen ganz herzlichen Dank für die nette kleine Runde. Ich hoffe, wir hören uns bald wieder auf dem Band. Lieber Ralf, lieber Helmut, hier auf der Frequenz. Schönen Abend, schönen sonnigen Abend und noch eine angenehme Restwoche vom Guido DK1GP. Danke sehr, 73.
2: Ja, von mir auch, hier von Delta aus Oscar 3 in Gisulu. Danke für die nette kurze QSO. Bleibt gesund und einen schönen Start ins Wochenende. Falls wir uns nicht hören, aber ich denke mal, wir hören uns wieder. 73 hier von Q3YZ, der Helmut QTH Düsseldorf. Ciao, ciao.
0: Ja, und der Kilo-Kanzler Papa macht jetzt auch QRT auf der Frequenz.

0: Det er QS, Delta Bravo, 2 November Kilo.
1: Schönen guten Abend, Nikolas hier, Delta Oscar 3, Yankee Zulu.
0: Mahlzeit, hallo, Heinz, muss ich schon sagen, wieso will ich immer Heinz sagen, weil es so ähnlich anhört wie Helmut. Ich glaube, demnächst nämlich dich richtig wirklich Heinz, ne, hi. Ja, na, wie sieht's, lange nichts gehört, wie sieht's aus bei dir?
1: Ja, sehe ich auch aus wie ein Heinz, weil Spaß auf der Kurzzeitseite, da hast du ein Bild gesehen, hast du dir gedacht, boah, was ein Heinz, ey. Und deswegen, ja, ganz gut, ja, ich war gerade FM Punktnetz noch ein paar Kurs gemacht, ja, ganz gut, macht Spaß heute.
0: Ah, okay, ich glaube, ich wollte jetzt hier gerade die Straßenbahn schieben, die Verkehrs... Oh, jetzt bin ich noch falsch im Gang drin. Verkehrsführung ist ja aber auch ein bisschen dämlich gemacht. Ja, jetzt muss ich hier links. So. Ja, ich habe hier gerade meine Proteaktion beendet. Ja, ging so einigermaßen. Ja, gut, dass ich heute die 100 Watt dabei hatte. Das große Ding, aber ich habe aus dem Auto rausgemacht. Ja, mit QAP wäre es heute, glaube ich, ziemlich frustrierend geworden. Dann habe ich noch auf 15 Meter probiert, das hat überhaupt nicht funktioniert. Gerade noch da am Ende war, da habe ich auch auf dem ganzen Band zwei Stationen gehört. Herr Carsten meinte, also den OV-Kollege meinte, im DX-Cluster ist super, aber werden ein paar Stationen, aber ja gut, wenn da, manchmal sind auch Leute dabei, die haben fünf Element-Beam, ne, die hören dann halt auch Sachen, wenn die, wenn das Band kaputt ist, in Anführungsstrichen.
1: Ja, ich konnte heute, also bis jetzt, 7 neue Verbindungen machen. Auf jeden Fall. Hat Spaß gemacht. Ich mache noch ein bisschen weiter. Ist ja mal früh am Abend noch. Ja, Proter finde ich auch eine sehr interessante Sache. Aber mit dem Hans vom Gerät macht er der absolut gar keinen Sinn. Deswegen muss ich mal gucken.
0: Nee, mit dem Hamburg-Gerät kannst du wirklich vergessen. Das habe ich mal einmal versucht. Kannst du vergessen. 7 Verbindungen, wovon sprichst du jetzt? Auf Relais oder was meinst du jetzt?
1: Ja, ja, richtig. Und 2 FM-Punktnetz.
0: Ja, ist auch schön. Ja, du bist auch drauf. Bist du eigentlich oft auf CFM unterwegs oder so mitteloft? Oder?
1: Eigentlich sehr viel, weil ich kann ja keine Kurzwelle machen. Und C4PM ist da für mich die einzige Möglichkeit, momentan da weitere Verbindungen zu machen, ne? Und deswegen bin ich sehr oft auf C4PM, ja.
0: Ich dachte schon, du machst FT8, das wäre natürlich schrecklich gewesen. Wahrscheinlich ziehe ich jetzt den ganzen Hass von diversen Zuhörern auf mich. Aber dann ist das halt so.
1: Ja, den Tüdelfunk, ich sag immer Tüdelfunk FT8, nee. Nee. Ass.
0: Dann sind wir da ja einer Meinung.
1: Ich quatsch lieber, ne? Also ich meine, ich mach zwar auch hier C4FM oder WD, aber ist egal. Man kann sich wenigstens mit den Leuten unterhalten. Und dann findet auch ein QSO statt. Bei FT8, das sind ja wirklich nur Verbindungen. Dann kann man gucken, wie weit man kommt, worauf man gehört, da wird 2-3 Mal hin und her geklickt und das war's, ne? Also, weiß ich nicht, ist nicht meins. Kann jeder machen, wie er möchte, aber ist nicht meins, sorry.
0: Ja, Roga. Warte mal, hier ist noch eine Lidl auf, ich glaube, ich springe hier mal eben rein. Der hat nämlich noch bis 9 Uhr auf. Wobei, wenn ich so sehe, wer da gerade rauskommt, dann ist es überlegenswert, ob ich da nochmal reingehe. Naja. Behindertenparkplatz, ja, komm, scheiße, auf Uhrzeit wird das wohl auch keinen mehr stören, pack ich das um. Behindertenparkplatz, so, ich bin mal eben drin, bis gleich, Mann.
1: Ja, klar, bis gleich, 73.

0: So, mein lieber Heinz, wollte ich schon sagen. Ich bin jetzt hier Delta Bravo 2 und mein Kilo wieder am Start.
1: Ja, genau, Heinz. Moment, ich muss eben das tippen.
0: Ah, ich habe mir noch mal eben ein paar Hähnchen Innenfilet geholt, dann kann ich mir morgen eine schöne Hühnersuppe machen.
1: Ah, das hört sich doch gut an.
0: Bei der heißen Kälte, da geht doch nichts über eine heiße Suppe.
1: Ja, Suppen habe ich auch noch hier, aber ich habe momentan gar keine Lust auf Suppen.
0: Ja, eine schöne Suppe kann ich immer mal essen. Wobei ich jetzt Hühnersuppe recht häufig auch gegessen habe in letzter Zeit, zugegebenermaßen. Aber egal, wo bin ich denn hier? Ich bin hier irgendwie, glaube ich, an der CH-Bahn. Ich wollte gerade sagen, das sieht hier irgendwie aus, als wäre ich in der Nähe von der Uni, bin ich auch.
1: Ach, die ganze Zeit unterwegs, ich bin zu Hause auf jeden Fall. Das ist schon mal hervorragend. Morgen bin ich auch wieder unterwegs. Da habe ich viel zu tun morgen. Na, wo sind denn jetzt meine ganzen Verbindungen? Alter, sind es her. Ich habe ja zwei Logbücher, weißt du?
0: Ja, womit logst du?

0: Ja, hier bei mir von der Uni bin ich auch. Ah, die ganze Zeit unterwegs, ich bin zu Hause auf jeden Fall. Das ist schon mal hervorragend. Morgen bin ich auch wieder unterwegs. Da habe ich viel zu tun morgen. Na, wo sind denn jetzt meine ganzen Verbindungen? Alter, sind sie her. Ich habe ja zwei Logbücher, weißt du?
1: Ja, womit logst du? Heinz?
0: Heinz ist nicht da, er ist ein Schwarzfunker.
1: Ja, womit loggst du?
0: W-Flog hab ich. Die haben vor ein paar Tagen ein paar Mucken gemacht, aber da habe ich eine Mail hingeschrieben und dann haben die das wieder richtig gestellt und geantwortet zeitnah. War ganz, ganz gut. Ja, und ich habe Ham Radio Log, das ist eine App. Die ist ziemlich einfach gehalten. Also am besten ist immer noch Wavelog, ja.
1: Ja, okay, ich benutze Log4M, weil das die meisten OMs aus unserem OV benutzen, zumindest die, die Windows benutzen. Da gibt es nur so ein paar Linux-Freaks, die benutzen irgendwas anderes. Und ja, Wavelog habe ich mich noch nicht mit beschäftigt, aber mir reicht ja auch eins, wenn eins funktioniert. Da bin ich ja zufrieden. Ja, und auf dem Handy natürlich Polo, ne, die Pota, den Pota-Logger, den kann man auch für andere Geschichten benutzen. Ist meiner Meinung nach, zumindest es gibt ja noch so eine andere Billig-App fürs Handy, die war aber scheiße, ich weiß gar nicht mehr, wie die hieß, die habe ich aber runtergeschmissen. Die war so ganz einfach und ja, der Pota-Logger ist ganz gut, wobei der natürlich schon jetzt so für Pota und so weiter optimiert ist, ne.
0: Die eine App, die ich auf dem Handy habe, die ist auch total einfach gehalten, aber die habe ich so als Backup, weißt du, falls da mit Wavelog irgendwann mal was schief geht. Ja, Wavelog ist ein cloud-basiertes Logbuch. Das heißt, ich kann jetzt von jedem Computer, Tablet, Handy dazugreifen, ne? Das ist immer gut.
1: Ah, klar. Funktioniert das auch am Handy? Funktioniert das auch vernünftig, das Wavelog?
0: Das weiß ich gar nicht. Ich habe gar kein Smartphone, ich habe ein Tablet. Und da läuft das super, ne? Klar.
1: Ja, gut, das Tablet ist ja nochmal was anderes, da von der Größe meine ich jetzt.
0: Ja, das wird auch auf dem Smartphone genauso gut laufen, wird halt nur kleiner dargestellt, ne?
1: Ja, ist nicht immer gesagt, aber kann ja sein. Ich hab's nie ausprobiert.
0: Nee, das wird auf jeden Fall so sein. Wenn ich jetzt YouTube gucke auf dem Smartphone und auf dem Tablet, ist schon ein Unterschied.
1: Naja, ja, kommt immer darauf an, wie gut die Webseite programmiert ist. Man kann die halt so programmieren, dass das halt auf dem Handy nicht vernünftig angezeigt wird oder halt eben doch.
0: Ja, da kann ich nichts zu sagen, aber ich denke mal schon, weil ich habe das Tablet schon ziemlich lange, ich habe Wavelog noch nie auf dem Smartphone ausprobiert, aber ich denke schon, dass die da vernünftig angezeigt wird, weil die machen ja auch immer Werbung, dass du da von jedem Endgerät aus Zugriff hast.
1: Ja, das klingt schlüssig.
0: Ja, am Computer habe ich es noch nicht probiert, weil ich habe gar keinen Computer.
1: Oh ja, wir haben ja viele heutzutage gar nicht mehr. Die haben ja nur ein Tablet und ein Handy. Ja. Ich benutze immer entweder einen Computer, gut, zum Loggen brauche ich einen Computer, weil er ja an die Cut-Schnittstelle von dem Transceiver dran muss. Ich kann leider noch mit selbst geht, aber in meinem Scheck, also meinem Scheck, das gleichzeitig das Wohnzimmer ist, da steht ja der Kurzwellentransceiver und da muss dann ja auch ein Computer dran. Es sei denn, man will alles von Hand machen, aber das will ich natürlich nicht.
0: Ja, genau wie bei mir. Bei mir ist mein Scheck auch immer im Wohnzimmer. Ich bin nur ein Apartment. Ich bin ja umgezogen, ich hatte letztens ein Zweizimmer gehabt, einen schönen Balkon. Jetzt habe ich nur noch ein Apartment ohne Balkon, aber dafür habe ich meine Ruhe, keine chaotischen Nachbarn mehr.
1: Ja, ich entsinne mich, das hast du damals erzählt. Also was heißt damals, so lange ist es ja noch gar nicht her, als du umgezogen bist.

0: Jetzt knapp 2 Monate, ne? Also saubere Gegend, schöne Gegend, Haus ist hin, ruhig, die Nachbarn sind leise, die hörst du kaum, die siehst du kaum. Wenn man die mal sieht, sind die alle freundlich, also ja, hier bleib ich.
1: Ja, das hört sich doch gut an. Da ist ein Müll auf der Straße, keine Ahnung. Naja. Morgen soll das Wetter nochmal gut werden. Mal gucken, vielleicht mache ich morgen nochmal eine Fotoaktion, aber ich glaube, eigentlich habe ich jetzt auch, ja, vielleicht sieht es morgen anders aus, aber eigentlich reicht es mir jetzt auch erstmal. Jetzt habe ich 10 Aktivierungen von 10 verschiedenen Parks aus, dann gibt es die Silber, dann gibt es erstmal einen Silber Award, nee, Quatsch, den Bronze Award mit 10 Aktivierungen.
0: Ah, schön, ja, du machst das richtig, du machst nichts, was das macht. Ich kenne ja Leute, die machen ihre Lizenz, unterhalten sich, aber das war's dann auch, ne? Also, die machen weder irgendwelche Aktivierungen, noch Konteste, noch Diplome, gar nichts. Also, weiß ich nicht, das wäre mir persönlich zu wenig. Man kann ja jeder machen, wie er möchte, aber das wäre mir zu wenig, ne? Also, ich hab's auf Diplome abgesehen erstmal, ja. Hast du schon Castle on DR gemacht?
1: Nochmal, was habe ich gemacht?
0: Kota, Castle on the Air.
1: Nee, ich habe nur Pota gemacht, aber ich bin dann auch so ein Typ, ich konzentriere mich dann auf eine Geschichte und das reicht mir dann auch. Also Tota wird sich vielleicht bei mir fast anbieten, weil hier natürlich auch einiges an so historischen Türmen sind.
0: Habe ich jetzt nicht verstanden. Historische...
1: Tota, es gibt ja auch noch Tota Towers on the Air.
0: Ach so, okay, ja, okay. Dann kennst du bestimmt auch die Draußenfunker, ne?
1: Ja, nicht persönlich, aber klar, ja, aus der TQDL und da war ja mal ein fetter Artikel von denen und die Webseite habe ich mir mal durchgelesen. Finde ich auch ganz gut, die ist nicht so überladen und die beschränkt sich auf das Wesentliche, was man braucht. Und das finde ich schon ganz cool.
0: Ja, wir haben auf jeden Fall sehr viele Möglichkeiten, wie man das machen kann. Ja, morgen bin ich auch wieder was haben wir morgen, Donnerstag, ja wahrscheinlich den halben Tag unterwegs. Dann nehme ich auch mein Handfunkgerät mit, steht jetzt ein Ladeschale schon vollgeladen. Gucken, was ich da portabel machen kann morgen. Irgendwie mal am Rhein morgen sitzt eine Cola, irgendwie was Leckeres zu essen dabei. Dann schauen wir mal.
1: Ja, alles klar. Ich melde mich mal eben raus, ich habe gerade hier Telefonanruf bekommen, Heinz, ne? Ich sag mal, alles Gute, ich melde mich, ich denke mal, ich bin vielleicht heute Abend noch mal QAV später, aber ich bin jetzt erstmal weg, 73, alles Gute von dem Bezirk. Ich mache dann jetzt erstmal QRT, ne? Helmut?
0: Ja, bitte.
1: Ich bin dann jetzt erstmal weg, ja?
0: Ja, hab ich mitbekommen, ich dachte bis später.
1: Alles klar, bis später.
2: Ist ja schön, dass hier nochmal ein paar Aktivitäten sind. Hier ist Delta Delta 4 Charlie Charlie.
0: Ja, schönen guten Abend. Hier ist Delta Oscar 3 Yankee Zulu. Ja, hier ist immer was los auf Charlie Alpha.
2: Ja, am Mikrofon Manuel. Hier gerade mit einem Handgerät aus Batonnef dran, aber das ist ja auch keine Kunst, das Relais ist ja hier ein paar Kilometer weg.
0: Ja, ich bin hier in Düsseldorf, DO3YZ, das ist auch kein Problem. Also eine CA kriege ich auch mit einem Handfunkgerät auf, das ist ein sehr gutes Relais.
2: Ja, und das gibt schon sehr, sehr lange, ne? Also gehst direkt rein im Drachenfels, oder?
0: Das weiß ich nicht genau. Aber ich weiß, das ist ein sehr gutes, hat einen guten Wirkungskreis, genau wie DB0SJ, hat glaube ich einen Radius von 80 Kilometer oder so.
2: Ja, ist ja toll. Ja, meine Schwester, die lebt in Düsseldorf in Bilk, ne? Da war es heute bestimmt auch ziemlich affenheiß, jener Job ohne Klimaanlage, ungemütlich.
0: Ach guck, in Bilk bin ich zweimal die Woche, oben in der Bilker Kirche.
2: Ja, die wohnt in der Bachstraße, kennst du vielleicht dann auch.
0: Nee, ich kenne im Bild tatsächlich nur zwei Straßen, namentlich.
2: Okay, ist das gut? 50.
0: Nee.
2: Okay, ja, will ich nicht weiter fragen. Ich habe mal eine Frage, ich war schon ewig nicht mehr in Düsseldorf. Die Rheinpromenade muss ja total umgebaut worden sein, ne? Lohnt es sich da mal hinzugehen?
0: In Düsseldorf auf der Rheinpromenade, ob es sich lohnt, da hinzugehen, war die Frage. Ja, da ist es immer brechend voll. Man könnte fast sagen, jeden Abend ist es da brechend voll. Jede Menge Restaurants mit einer Fußballübertragung sind, dann kannst du da Public Viewing machen unten. Cafés, also man hat einen schönen Blick auf den Rhein. Da fahren die Schiffe, da ist der Rheinturm, da kann man hoch. Also auf jeden Fall lohnt sich das da, ja.
2: Also ich war schon 20 Jahre oder länger nicht mehr in Düsseldorf, ne? Ich glaube, damals ging da sogar noch eine Straße lang.
0: Ja, jetzt aber nicht mehr oben. Das ist nur noch ein Radweg und ein Fußweg. Ja, eine kleine Straße könnte, ja, aber da fährt kaum ein Auto, also eigentlich gar nicht.
2: Ja, ja. Ja, ist schon ewig lange her, dass ich da war. Und ich hatte früher mal zu tun, da auch in der Messe, für den Stand und so. Aber es ist schon sehr lange her und, ja, ansonsten, wenn man die Autobahn fährt, hier die A3, das ist immer eine Qual. Also mittlerweile hat man das Gefühl, ganz Deutschland ist unterwegs. Also egal, zu welcher Tageszeit man fährt, da hast du immer irgendwo Stau.
0: Ja, momentan fahre ich gar kein Auto. Ich benutze die öffentlichen, aber das ist auch nicht schön.
2: Ja, das kann ich mir gut vorstellen, ne? Das kann ich mir gut vorstellen. Ich weiß nicht, klimatisiert sind die wahrscheinlich nicht, ne? Dann hast du da auch eine Affenhitze drin. Und je nachdem, ich bin früher, als ich in meinem Studium gewesen bin, da hatte ich natürlich kein Auto. Da bin ich eigentlich immer Sommer wie Winters mit dem Fahrrad gefahren. Und wenn es dann aus Wettergründen mal gar nicht ging, weil es halt in Strömen geregnet hat oder weil eben die Straßen so glatt waren oder voller Schnee, dass das nicht ging, dann bin ich da mit der Bahn gefahren. Das dauerte immer 2-3 Tage, da hatte ich eine dicke Erkältung.
0: Ja, Radfahren wäre natürlich auch eine Idee, aber ich muss mal gucken, ich habe jetzt auch gar kein Fahrrad mehr, irgendwie ein Fahrrad besorgen. Radfahren ist zu der Jahreszeit echt angenehm.
2: Ja, und gerade in der Stadt, ne, ich habe früher mal in Köln gelebt, da bist du mit dem Fahrrad ruckzuck überall hingekommen. Hat es noch nie ein Parkplatzproblem, ne? Also wenn man, sag ich mal, sich viel im Zentrum bewegt, dann ist das meist die beste Alternative, ne? Vorausgesetzt, das Wetter spielt mit.
0: Ich meine hier Düsseldorf oder Köln, ich denke mal, da tut sich nicht viel mit den öffentlichen Verkehrsmitteln. Da ist man so gut angebunden, da braucht man eigentlich gar kein Auto, ne? Also entweder mit dem Fahrrad oder mit der öffentlichen, das reicht ja auch.
2: Ja, ja, ich sag mal so, in Köln war schon das Problem, wenn du dein Auto irgendwo wegbewegt hattest, ne, dann wäre es das Beste gewesen, irgendeinen aufblasbaren Dummy dahin zu stellen, weil Parkplatz in der Innenstadt zu bekommen, das ist so schwierig, ne. Und den dann verlassen zu müssen wegen der Arbeit, das ist ärgerlich. Vor allen Dingen, wenn man dann abends, sag ich mal, nicht schon um 3 Uhr da ist, sondern erst um 17, 18, 19 Uhr, dann hast du schon die dicke, große A-Karte.
0: Ja, das sieht in Düsseldorf nicht anders aus. Also wenn man so mal rüberkommt nach Düsseldorf, der hat ja keinen Bock drauf, ne? Der fährt ins Parkhaus, ist ihm dann auch egal, ne?
2: Das mache ich mittlerweile auch, weißt du? Bevor ich da wie so ein Geier dreimal um die Köhe fahre, ne? Gehe ich in ein Parkhaus, da bezahle ich ein paar Euro und gut ist, ne? Und ich brauche mir keinen Stress zu machen, ob die Uhr abgelaufen ist oder ich da nur eine Stunde stehen kann, ne? Und dann rechne ich immer so, die Lebenszeit ist kostbar, ne? Und wenn du dann da irgendwo, jetzt sag ich mal, also als Besucher da hinkommst, dann ist mir das scheißegal, ne? Dann nehme ich da auch ein Parkhaus und dann habe ich Ruhe.
0: Ja, oder der Park bei mir hier vor der Türe, also in der Wohngegend, wo ich jetzt wohne, da ist immer was frei. Und dann kann man ja irgendwie mit der Bahn oder Bus in die Stadt fahren, wenn wir irgendwie in der Stadt was unternehmen wollen. Das geht natürlich auch.
2: Ja, gibt es das Übrige noch?
0: Ja, selbstverständlich.
2: Ich weiß nur, als ich da, das ist über 20 Jahre her, gerade bei so einem Wetter, da stand also da einen riesigen Traum zu Hunderten vor dem Laden.
0: Hört sich an, als wäre gestern Abend da gewesen. Ja, da, so sieht es da immer aus. Besonders natürlich an den Wochenenden. Ne? Und den kleinen Klippstaden, den gibt es immer noch, falls ihr den kennt.
2: Ja, klar kenne ich den, ne? Klar kenne ich den. Ja, es war schön, ne? Meine Schwester hat damals direkt in der Altstadt gewohnt, ne? Die ist quasi aus dem Bett gefallen und war schon in der Altstadt. Das war auch schön. Nur da war ein Parkhaus und dann musste sich da immer einen Parkplatz mieten, weil sonst konntest du da überhaupt nicht parken. Ne? Das natürlich im Monat, das reißt auch ein richtiges Loch ins Budget.
0: Oh ja, in der Altstadt wohnen, das ist natürlich auch genial. Das ist natürlich super. Ein schöner Altbau oder so, passt, ne? Ja, der Michael Naseband hat ja da eine Gaststätte gehabt, ne? Der vom Sat 1, K11, die Kommissare ermitteln, oder wie die Sendung da hieß, der mit der Glatze.
2: Ja, dann gibt es doch auch immer noch einmal im Jahr die große Kirmes auf der gegenüberliegenden Seite, auf dieser Wiese, ne?
0: Ich glaube, die ist jetzt im Juli, ja. Genau, in Oberkassel. Im Juli ist das, ja. Und einmal im Jahr, also letzte Woche, haben wir auch den Japan-Tag gehabt.
2: Das weiß ich noch. Meine Schwester, die hat ja früher, bis vor ein, zwei Jahren, hat die bei einer ganz großen deutschen Bank gearbeitet in Düsseldorf im Management. Und die hatten immer so Drachenbootgruppen, ne? Die sind dann Drachenboot gefahren.
0: Ja, von den Drachenbooten, da habe ich auch schon mal gehört, aber ich habe es mir nie angeguckt. Weil ich meistens immer mit irgendwas beschäftigt, um mir irgendwelche Sachen anzugucken. Ja, aber gehört habe ich das mal nicht.
2: Ja, das ist so, ne? Dann die ganze Mannschaft ist dann da und einer, der trommelt, ne? Also es hat so einen gewissen, ist halt Training von Gruppendynamik, ne? Da musst du im Gleichtakt schon rudern, sonst geht's nicht, ne? Da werden dann regelmäßig Rennen ausgetragen. Ist halt so ein bisschen Vereinssport, ne? Aber warum nicht, ne? So hat man ein bisschen Kontakt und aber es verlangt schon gewisse Disziplin, wenn man da mitmachen will.
0: Naja, in Düsseldorf ist immer was los. Also die Stadt schläft nie. Ist fast wie New York oder so.
2: Ich nehme an, dass auch die entsprechenden Mietpreise so liegen. Nicht ganz wie New York, aber doch ziemlich heftig, ne, mittlerweile.
0: Ja, normal. Für so eine große Stadt. Ich denke mal in Köln, München, Berlin, Hamburg, London, ne, so.
2: Ja, ich sag mal so, ne, die ganzen dienstbaren Geister, die es so gibt, ne, die im Verkauf sind irgendwo in Supermärkten oder Altenpfleger oder weiß der Geier, die haben es dann schon ganz schön schwer, ne, in so einer Stadt noch zu arbeiten, ne. Wenn da mehr als die Hälfte des Geldes für die Miete drauf geht, das ist schon für manch einen ziemlich hart.
0: Ja, das stimmt. Deswegen sind auch so kleiner sehr gefragt.
2: Ja, also ich sag mal, in Düsseldorf gut zu leben, da musst du schon, würde ich mal sagen, so 4-5 netto haben.
0: Ja, da kannst du aber richtig gut leben. Ja, hab ich. Nein, hab ich nicht.
2: Ja, bist jetzt ein bisschen abgehakt, ich weiß nicht, woran es liegt.
0: Ja, ich habe das Mikrofon anders gehalten. Ich sag, ja, mit 4-5 im Monat, ja hallo, da kannst du doch eine Bude auf der Kühe leisten.
2: Ja, klar. Aber wenn ich mal so rumgucke, das sind ziemlich wenige, die in dem Spektrum arbeiten, ne, die ich kenne.
0: Ja, ich kenne da auch keinen, tatsächlich.
2: Ich sag mal, dann ist der irgendwo eher bei 2,5, ne, nehme ich mal an. Aber naja. Ja, aber es ist ja schön, dass hier mal Betrieb ist. Das Drachenfels-Relais DB0SB ist ja hier auch jetzt verschaltet mit anderen Relais. Insofern ist hier auch ein bisschen mehr Betrieb dann. Es war früher ja ziemlich isoliert, ne? Und dadurch hat man natürlich jetzt noch deutlich mehr Traffic hier. Und dann gibt es ja noch den Ölberg oben, dann auf der 439050, ne? Das Ding steht ganz oben hier auf dem Ölberg. Das hat natürlich auch einen Einzugsbereich. Der geht weit über Mönchengladbach noch hinaus.
0: Ja, ich würde gerne mein altes Relais arbeiten, also ich will mal das Relais arbeiten aus der Stadt, wo ich herkomme. Aber tatsächlich kriege ich halt nur aus der Innenstadt ein Handfunkgerät. Von zu Hause aus kann ich das Krefelder Relais nicht arbeiten. Schade eigentlich.
2: Ja, was auch so ein bisschen mir wehtut, ne? Mittlerweile gibt es ja auch jede Menge Digitalrelais, DMR, C4FM, ne? Und weiß ich was alles, ne? Und dann verteilt sich das auch so ein bisschen, ne? Und wenn dann Relais relativ wenig frequentiert sind, so ein bisschen außerhalb der Ballungsgebiete, dann hast du überhaupt Probleme, jemanden zu treffen, ne? Und dann ist auch schwierig, man kann ja dann nicht gleich drei verschiedene Geräte mitnehmen, nur um jeden Digitalstandard abzudecken.
0: Das ist richtig, also die D-Star habe ich nie gemacht. DMR habe ich mal vor ein paar Jahren probiert, aber ist nicht meins. Ich mache tatsächlich C4FM seit ein paar Jahren, weil ich bin auch der ESO-Anhänger, Fan oder wie auch immer. Obwohl die anderen Marken sind, finde ich auch gut, aber jeder nimmt sich das, was er mag, sage ich mal. Und ich habe mich dann halt für ESO entschieden. Ja, du hast vollkommen recht, durch die Digitalbetriebsarten wandern die Leute ab und hörst du nicht mehr. Viele machen auch diesen Tüdelfunk, diesen FT8, finde ich gar nicht gut. Ne, kann aber jeder trotzdem machen, wie er will, aber für mich ist das nichts. Ich mache das persönlich so, vom Tag mache ich ein paar Stündchen C4FM, und wenn ich dann keinen Bock mehr habe, sage ich mal, dann gehe ich mal ein bisschen über die Revier, um da halt ein bisschen Musik machen zu können, um die auch ein bisschen zu bewegen.
2: Ja, das ist schön. Ne? Wir haben hier auch eine kleine Ortsrunde. Wir sind so ein paar Leute, die hier auch sehr technikaffin sind und tauschen uns sehr viel dann hier in der Ortsrunde aus. Und quatschen dann viel, ne, über neue Projekte und so weiter, ne. Aber Digitaltechnik ist hier halt, sag ich mal, nicht so im Vordergrund. Mehr noch die gute alte Analogtechnik und Restauration von Geräten. Das ist schon, sag ich mal, hier bei uns in der Ortsrunde dann häufig der Fall, ne. Ja, ESO habe ich nur ein Gerät. Ich habe einen Kenwood, einen TS2000X, ne, der macht dann 160 bis 23 Zentimeter. Und ansonsten habe ich hier von ESO habe ich nur ein Gerät, das ist ein ganz normaler Monoband FM. Das ist der FT2980, kennst du wahrscheinlich auch, so ein 85 Watt FM-Gerät, Mobilgerät.
0: Ja, ich habe zwei Geräte von der ESO, ein Handfunkgerät, FT70. Das kann 2 Meter, 70 Zentimeter, C4FM. Und der Transceiver, der hier drunter steht, das ist der FTM200, ebenfalls für 2,70 Meter und C4FM. Da bin ich ganz dankbar, dass ich C4FM machen kann, weil kurzwellenmäßig kann ich hier gar nichts machen bei mir. QTH.
2: Ja, das ist hier auch so, ne? Ich bin froh, dass ich hier, ich funke im Moment über eine kleine Handfunkgerät, aber sonst habe ich hier so eine X7000 von Diamond. Ich kann hier auch nur auf den 2 und höheren Bändern arbeiten, also Antennen darf ich hier in unserer Mietwohnung da nicht groß aufbauen, ne? Denn ich will da keinen Konflikt heraufbeschwören und wir haben eine relativ günstige Miete, deswegen will ich da keine schlafenden Hunde wecken, ne? Aber es ist natürlich schade, wenn man die Möglichkeit halt hätte, ne? Würde das einen ja doch ein bisschen noch bereichern.
0: Ja, ich habe tatsächlich einen Diamond MR77 Mobilantenne draußen auf dem Fensterbrett stehen. Das funktioniert ganz gut. Es gibt natürlich noch größere, die ein bisschen mehr Gewinn machen, aber die fallen dann auf, die sieht man, ne? Die kleine MR77, die ist klein, dünn, schwarz, die sieht man kaum. Die setze ich auch nur raus, tatsächlich, wenn ich Betrieb mache, ne?
2: Ja, ist doch toll, ne? Je nachdem kannst du mit Magnetfuß hinsetzen. Ich habe übrigens jetzt auch so eine, die ist eine Dualband-Antenne, ne? Von Diamond, ist auch so 1 Meter lang, ne? Ich denke, dass dein Teil dann auch etwa so lang ist und auch für 72 Zentimeter.
0: Ja, richtig, das ist die Diamond MR77.
2: Ja, dann habe ich die auch, weil die ist sehr schlank, ne? Besteht so aus einem dünnen Stahlstab, ne? Und in der Mitte nochmal eine Phasenspule und die ist super schlank. Die fahre ich auch auf meinem Auto mit dem Magnetfuß, ne? Die geht sehr gut.
0: Ich habe eine Zeit lang eine Fenstercot probiert, aber da gab es zu viele Einstrahlungen und da habe ich die Fenstercot bei mir im OV zur Spende freigegeben und über meine kleine Mobilantenne rausgesetzt, weil Antenne gehört ja auch eigentlich da draußen, ne?
2: Das gibt ja diesen Spruch, der immer noch Gültigkeit hat, ne? Der beste HF-Verstärker ist eine gute Antenne.
0: Ja, tatsächlich ist das so. Ich meine, liebe Nachbarn wissen noch nicht, was ich hier treibe. Aber falls sie mich mal ansprechen, dann mache ich direkt Butter bei den Fischen, ne? Und erzähle ihnen das. Weil ich ja eine Hauseigentümergemeinschaft hier. Ich bin der einzige Mieter, der Rest ist alles Eigentümer. Naja, vielleicht klappt das ja, dass ich mir eine Größe setzen kann. Wenn nicht, ist auch egal. Habt ihr wunderbar bisher.
2: Ja, man kann ja je nachdem eine Antenne, wenn man einen Balkon hat, auch ein bisschen, sage ich mal, verstecken durch die Gestaltung, die äußere, ne, dass man da was macht. Aber ich sag mal, die Antenne als solche, wenn die keine feste Verbindung mit irgendwas hat, mit dem Mauerwerk oder mit der Brüstung, dann kann dir da kein Mensch was verbieten.
0: Ja, vielleicht, wenn eine Optik ja ein bisschen komisch aussieht. Man weiß ja nicht, wie die es empfinden, ne? Wie gesagt, nee. Fest verbunden ist sie nicht. Ich habe sie auf einer 1,20 Meter langen Stahlblech, was verzinkt ist. Das Stahlblech habe ich mit Montagekleber festgeklebt. Also, da fällt nichts runter, ist alles bombenfest. Ne?
2: Ja, klar. Also, ich habe hier eine Metallbrüstung, da habe ich, wie gesagt, die Antenne angeschraubt, ne, aber nur mit Klammern, also nichts gebohrt oder so. Und die Magnetfußantenne, die habe ich jetzt mal, weil ich gerade auf dem Balkon sitze und mich ein bisschen abkühle, wenn ich den Sonnenuntergang beobachte, die ist gerade verschwunden hier, dann nutze ich das auch schon mal. Ja, aber Düsseldorf ist ja eine lebendige Stadt, ne? Da tut sich viel, ne? Du hast eben schon mal Japan erwähnt, ne? Das ist, glaube ich, hier die größte japanische Community in ganz Deutschland, soweit ich weiß.
0: Ja, ist richtig. Ich habe noch ein ziemlich großes japanisches Viertel hier. Ja. Hatte vor ein paar Tagen QSO mit jemandem aus Japan. Der kannte das auch mit dem Japan-Tag hier in Düsseldorf. Ne? Hat mich gewundert.
2: Ja. Ja, wer denn auf dem japanischen Essen zugewandt ist, ne, und dann ab und zu gern mal Sushi isst, der wird wahrscheinlich in Düsseldorf besonders authentische Restaurants finden.
0: Ja, ich war letztens sogar in einer japanischen Bäckerei. Die haben da so buntes Zeug liegen gehabt, ne? Da waren so, ja, so süße Kuchenteile waren das. Aber genial, total bunt, aber hat gut geschmeckt.
2: Ja, toll. Also ich sag mal, wenn man halt so eine Kultur, und die ist ja ziemlich weit weg, ne, so fast um den halben Globus rum, wenn man die quasi vor der Tür zur Verfügung hat, das ist schon toll, ne? Dann kann man sich unter Umständen mal eine Japanreise ersparen, ne?
0: Ja, wir haben ja auch den japanischen Garten. Das ist Oberkassel, glaube ich. Das heißt Oberkassel. Mit einem großen japanischen Tempel. Da habe ich mir letztens das auch angeguckt. Also echt schön.
2: Ja, ich hatte früher mal, aber das ist schon ewig lange her, hatte ich zwei Arbeitskollegen, damals ein Teamleiter und Mitarbeiter, die sind nach Tokio gegangen, nach Japan, in so ein Firmenaustauschprogramm und haben da 5 Jahre gemacht und dann haben die noch 2-mal verlängert und der Mitarbeiter, der ist dann da geblieben, der hat eine japanische Frau gefunden, hat geheiratet und lebt jetzt dauerhaft dort, ne? Also ich sag mal so, die japanische Kultur ist ja doch diametral anders als das, was wir hier in Deutschland gewohnt sind. Und da gehört schon eine Menge dazu, dass man sich dann da so einordnen kann. Also ich habe da größten Respekt.
0: Ja, große Rufzeichnung hier ist Delta Oskar 3. Ja gut, ja, Düsseldorf. Ja, man muss sich nur mal die U-Bahn da angucken in Japan. Wenn die da mit Hunderten von Leuten auf die Einfahrt der U-Bahn warten und dann einsteigen, es gibt da kein Gedränge, ne?
2: Ja, hier auch mein Rufzeichen, Delta, Delta 4, Charlie, Charlie. Ja, also ich kann da insofern nicht mitsprechen, weil ich noch nie da war. Ich sehe halt immer nur ab und zu mal Bilder in den Medien, im Internet. Und ich habe irgendwo auch mal aufgefangen, die haben ja auch extrem pünktliche Züge. Wenn man bei uns so guckt, dann kann man ja froh sein, wenn ein Zug überhaupt kommt, ne? geschweige denn pünktlich ist, ne? Ich habe da mal so eine Dokumentation gesehen, die Zugführer, die sind ja immer schön mit Handschuhen und so. Und wenn die sich 30 Sekunden oder mehr verspäten mal bei einer Ankunft, dann verneigen die sich vor den Fahrgästen, die aus- und einsteigen und bitten um Entschuldigung. Das musst du dir mal vorstellen.
0: Ja, weiße Handschuhe, ich kenne die Bilder. Ich war auch noch nicht da gewesen, weil ich gehe nicht ins Flugzeug, sonst wäre ich schon längst mal da gewesen. Das sollten wir bei der DB auch einführen, finde ich.
2: Ja, vor allen Dingen 30 Sekunden, ne? Ich glaube so ab 30 Sekunden aufwärts haben die sogar Anspruch auf einen Schadensersatz. Ich habe mal irgendwas von umgerechnet 60 Euro gehört, wenn der Zug zu spät kommt, ne? Und bei uns sind die Kriterien zu spät kommen, die liegen ja bei uns schon irgendwo in einem fast zweistelligen Minutenbereich, ne, bevor überhaupt Verspätung erfasst wird.
0: Ja, das ist manchmal ätzend. Oder so, der fällt einfach oder was schon Blödsinn. Aber ich frage mal nach, vielleicht ist da noch eine andere Station, die gerne rein möchte hier. Delta Oscar 3 Yankee Zulu im Gespräch mit Delta, Delta 4, Charlie Charlie. Keiner da. Normalerweise sind ja jede Menge Leute.
2: Ja, ich wollte dich jetzt auch nicht zutexten, ne? Das war nicht meine Absicht.
0: Nein, nein, alles gut, ne? Weil du kurz sagtest, schön, dass man Betrieb ist. Jetzt ist hier kaum jemand da. Schade eigentlich.
2: Ja, ja. Ja gut, ist ja schon ein bisschen später, ne? Wir haben schon 9:30 und ich nehme mal an, dass sich der ein oder andere auch ein Bierchen gönnt und einfach Ruhe haben möchte, ne? Ich weiß nur, heute war es echt heiß, ne? Und als ich ins Auto eingestiegen bin heute, ne? Irgendwie 55 Grad, das stand so schön in der Sonne. Da hast du keinen Spaß mehr.
3: Delta November 9, Alpha November.
2: Ja, bitteschön.
3: Schönen guten Abend. Ich wollte mich kurz zu Wort melden, um euch zu bestätigen, dass bestimmt genug Leute noch hinten drauf liegen und euch zuhören. Nettes, cooles Rufvögel da. Hier ist der Delta November 9, Alpha November, am Mic der André und QTH ist Aachen.
0: Das schöne Grüße in die Printenstadt. Hier ist Delta Oscar 3 in Kisulu.
3: Ja, schönen guten Abend, Delta Oscar 3 Yankee Zulu. Ich glaube, das ist dann der Heinz, wenn ich das richtig hier aufgeschrieben habe, ne?
0: Hast jetzt Heinz auf? Boah, Niklas, ey. Nein, das war ein Spaß von Niklas. Mein Name ist Helmut. Krass.
3: Ah ja, du wirst ja sehr wahrscheinlich demnächst umbenannt werden in Heinz 2, ne?
0: Ja, ich weiß nicht, was hier los ist, ey. Du hast mich zum Lachen gebracht.
3: Ich grüße auch ganz nett den Kollegen da aus, der Düsseldorf so vermisst. Ne? Ich glaube, er kam irgendwie aus dem Bonner Bereich oder so. Ja, hier wie gesagt Delta November 9, Alpha November, der André aus Aachen. Viele Grüße auch mal 73 an euch beide. Schönes, cooles Oberwehr hier führt. Und ich glaube, es sind genug Leute hier, die auch im Hintergrund liegen und euch zuhören.
2: Alles klar, ja. Schönen guten Abend, André. Hier ist Delta Delta 4 Charlie Charlie, Manuel in Bad Honnef, ne, am Rhein. Nix Winter, Siebengebirge, also ungefähr 20 Kilometer südlich von Bonn. Ja, Heinz passt irgendwie zu Heinsberg, wenn ich an Aachen denke.
3: Ja, du scheinst ja schon ein bisschen weiter rumgekommen zu sein, ne? Deinen Rufnamen habe ich mir jetzt aufgeschrieben, Delta Delta 7, Charlie Charlie, aber den Vornamen habe ich noch nicht.
2: Ja, ich muss korrigieren, Rufzeichen Delta Delta 4, 4, Charlie Charlie, ne, nicht 7, also Delta Delta 4, Charlie Charlie und Rufname oder Vorname Manuel.
3: Ja, ist jetzt gerade aufgeschrieben worden, mal schnell händisch hier, ne? Mache ich ja meistens, dass ich mir dann den Notizblock raushole. So ganz klassisch noch, ne? Wie früher. Genau, ja. Ich bin eigentlich auf dem Weg, mir jetzt einen Döner zu holen. Ein kleines aber nur. Ich wollte mich aber nur ganz kurz zu Wort melden und ich hoffe, dass ihr gleich noch vielleicht QAV sein werdet. Ja, und ich wünsche euch einen schönen Abend ganz einfach mal rüber nach Bad Honnef. Wunderschönes Städtchen am Rhein. Ja, und Heinz ist es ja nicht, Helmut. Das QTH war dann Düsseldorf, wenn ich richtig verstanden habe, ne?
0: Ja, ganz genau. Hier ist Delta Oscar 3 Yankee Zulu. Der Helmut QTH ist Düsseldorf und mein DUK ist Lima 16. Döner hätte ich jetzt auch Bock drauf, ein halbes Hähnchen, ja.
3: Ich habe so die Angewohnheit, dass ich mir das dann nachher übertrage in die Excel-Tabelle. Ganz klassisch noch, Helmut. Und ich werde aber trotzdem in Klammern Heinz dabei schreiben, mit einem Smiley.
0: Es sei dir gestattet, genau. Und was du gerade sagtest, von wegen Oldschool, das macht eigentlich fast jeder. Ich habe ja auch einen Schreibblock liegen, einen Stift, und schreibe mir direkt alles auf, Rufzeichen, Uhrzeit, Frequenz und so weiter und so fort und übertrage das dann nachher auch in mein Logbuch. Ich benutze das Logbuch vom Deutschen Amateurradioclub, das Wave-Log. Das kann ich sehr empfehlen, falls du Mitglied sein solltest im DIC.
3: Ja, so lange habe ich die Lizenz ja noch nicht. Der versucht mich ja irgendwie jeder reinzubringen. Ich finde es klasse, dass es den Club gibt, aber das muss ich mir noch überlegen, weil ich genauso wie ihr, wenn ich das so richtig rausgehört habe, doch mehr so Gelee-Funker bin, wenn ich denn überhaupt funke. Und ja, so diese dicken DX-Verbindungen kann ich hier eben auch nicht machen. Und als ihr eben noch von den Mobilfunkantennen gesprochen habt mit der Diamond hier, ne, habe ich mir direkt mal aufgerufen. Ich habe dieselbe, ne, aber dann wirklich nur fürs Auto. Habe aber dann auch überlegt, ja, warum denn nicht einfach auf dem Balkon, ne, das Ding festmachen auf dem Stahlblech und gut ist, ne. Ja, die Frage ist, wer hatte das noch? Helmut, hattest du das so installiert? Ja, ne? Hast du denn da auch geguckt, wie das dann mit dem Stimmenverhältnis ist? Ja, bestimmt, ne?
0: Ja, sollte man nicht außer Acht lassen, genau. Ich sehe gerade, ich kann meine eigenen Schriften nicht mehr lesen. Delta November 9, keine Ahnung, und dann November. Genau. Ja, ich habe auf dem Fensterbrett draußen ein 1,20 Meter langes verdingtes Stahlblech mit Montagekleber festgeklebt und da habe ich dann meine Diamond MR77 drauf gemacht. Jetzt muss ich kurz überlegen, was war das Stehwellenverhältnis? Auf 70 cm waren 1,4 und auf 2 Meter war 1,2, genau.
3: Ah, okay, ja, das, ich kenne das nur vom CW-Funk früher noch. Mit diesen 1 zu 1,4 oder 1 zu 4 hört sich jetzt ein bisschen schlecht an, oder?
0: Nö, alles was unter 2 ist, ist noch zu gebrauchen.
3: Ah, okay, ja, okay. Ja, da macht man sich ja nichts großartig mit kaputt, ne? Außerdem Funkgeräte habe ich hier eh genug. Wenn ich dann wirklich mal Mist baue, dann nehme ich mir halt die nächste Handquetscher, ne? Im Moment habe ich hier ein TIT-Radio HD3 und da bin ich voll und ganz mit zufrieden. Eins der wenigen, die man halt über USB aufladen kann, ne?
0: Naja, die TIT-Radios sind mir auch bekannt, aber würde ich mir nicht kaufen, auch kein Bar aufhängen und die Quantencheng und wie die alle heißen, nee. Also wenn ich einen Tipp geben darf, ja eh so ICOM oder Kenwood, das sind so die drei Marktführer, da machst du nie was falsch, ne? Und du hast gesagt, du bist ein bisschen eingeschränkt mit deinen Möglichkeiten. Ich ja auch. Deswegen mache ich auch digitalen Betrieb, also über C4FM. Dann gibt es noch D-Star oder DMR. Und da kannst du auch weltweiten Betrieb machen. Habe ich vor ein paar Tagen auch mit Japan gesprochen zum Beispiel.
3: Ja, okay. Da gibt es natürlich bestimmt noch einige Optionen, die ich noch nicht ausprobiert habe, ne? Also das Digitale, da habe ich im Moment noch gar nicht mich drum bemüht. Und ja, keine Ahnung, das, was du jetzt erwähnt hast, das habe ich alles schon mal gehört, aber wie es dann funktioniert, weiß ich leider nicht, ne? Ja, und natürlich TIT-Radio, Sportpreis, das, ich muss das einfach ausprobieren, ne? Und habe jetzt schon mittlerweile 3 Stück. Man weiß ja nie, ne? Und ja, ESO, FD4 habe ich hier auch rumfliegen, sind halt auch schöne nette Gerätschen. Also das funktioniert schon schön. Ne? Aber wollen wir mal den Manuel nicht vergessen. Manuel, das Mic mal zu dir geschmissen nach Bad Honnef.
2: Ja, grüß dich, André. Ja klar, also Handgerätchen, ich mache im Auto, mache ich eigentlich auch nur, ich habe so eine Fensterklemmantenne, also so eine PL-Buchse, ne? Also da kannst du halt hier auch eine Diamond draufschrauben oder ich mache halt mit Magnetfuß mitten auf dem Dach, ne? Ich habe da kein Festgerät eingebaut, ne? Bei den heutigen Autos darfst du ja eigentlich gar nichts mehr fest einbauen, ne? Da brauchst du ja eine E-Kennzeichnung. Und ich habe auch immer ein bisschen Sorge, wenn man da mit höherer Leistung rangeht, mit 50, 60 Watt, ne, dass man dann möglicherweise die Airbags auslöst. Ne. Deswegen bleibe ich dann immer bei maximal 10 Watt.
3: Okay, ja. Ja, wie gesagt, wenn ich denn mobil unterwegs sein sollte, habe ich ähnliches Material. Ne? Ich bin da auch ziemlich minimalistisch aufgestellt. Ne? Aber ich wiederhole nochmal dem Helmut zuliebe meinen Rufnamen. Das ist Delta November 9, Alpha November. André am Mike dann. Ne? Genau. Ja, Mike nochmal zum Manuel. Genau. Minimalistisch funken geht halt auch, ne, finde ich.
2: Ja. Ich weiß nicht, ob du dich ein bisschen auskennst Richtung Rötchen, Monschau, da gibt es ja auch noch den Stehling, ne? Wir hatten da früher ein Haus, da habe ich mich dann immer abends oben verkrochen auf den Berg und da von oben Betrieb gemacht, das ging auch immer wunderbar.
3: Ah, das, also ich glaube, ich kenne die Location, aber ich glaube, das ist auch irgendwie noch unter einem anderen Namen bekannt. Also wenn du die Himmelsleiter hochgefahren bist, fährst durch Rötchen durch, dann kommt nochmal eine Stelle ganz oben, da ist auch eine Gastronomie früher gewesen und da ist ein riesengroßer Parkplatz. Alternativ ist natürlich noch der Breker-Hügel in Raffelsbrand, weltberühmt hier bei uns, also sagen wir mal Aachen berühmt. Ne? Da hat sich ja in den letzten Jahrzehnten jeder Funker mal hingestellt und hat mal die X gemacht oder was weiß ich. Ne? Also ich kann mich noch an wunderschöne QSOs erinnern, ja auch über Freenet von dem Punkt aus. Ja, das hat wirklich viel Spaß gemacht. Da sind wir auch weit über 100 Kilometer gekommen von Raffelsbrand aus. Ne?
2: Ja, René, Freenet kenne ich auch noch, gab es hier auch Ortsrunden. Ne? Das war ja genau bis zu dem Zeitpunkt, wo die neue Verfügung rauskam, dass man dann auch quasi Mobilgeräte geduldet hat, ne? Wobei einige haben es ja arg übertrieben, ne? Die hörte man dann ja noch 150 Kilometer weiter und seitdem, ich glaube im August oder was, letzten Jahres oder Oktober, die neue Regelung in Kraft getreten ist, ne? Das heißt nur noch in einer Hand tragbare Geräte, ist es sehr ruhig geworden. Ich weiß nicht, wie das bei euch ist, ob da noch Aktivitäten sind, aber bei uns ist es tot.
3: Ja, kann ich nur bestätigen. Ich bin da selber im Prinzip über, also Freenet war eigentlich so mein Ding gewesen, ne? Weil ich vor so 3-4 Jahren habe ich wieder mein Funkhobby reaktiviert. Und da war halt Freenet für mich das Ein und Alles, weil das stand halt im krassen Gegensatz zu den großen Antennen, die man damals als CB-Funker hatte. Und dann habe ich halt gesagt, boah, Freenet ist ja super, UKW, auch die Qualität, wunderbar. Und da war hier eine schöne große Ortsrunde gewesen und das ist leider alles zerschlagen worden durch diese neue Verfügung. Und das war dann auch meine Motivation, um halt im letzten Jahr im März nach Dortmund zu fahren, die Lizenz zu machen. Und natürlich ist das hier nochmal, das ist nicht jedermanns Funk, Amateurfunk ist halt doch sehr technisch auch. Die Ortsrunden, die man dann hier antrifft, geht sich halt um ja 90% um Technik. Das stört mich zwar nicht, aber so diese normalen QSOs, wenn man dann die Leute auch, wie man sagt, kuraoptisch kennt, das vermisse ich halt schon ein kleines bisschen. Ne? Hier ist alles sehr, sehr verstreut auf dem Relais. Ne? Delta November 9, Alpha November, gibt nochmal an den, wow, jetzt muss ich gucken, Delta 7, Charlie.
0: Kennzeichen war Delta, Delta 4, Charlie, Charlie.
3: Entschuldigung, ich habe da so blöd getritzelt hier. Das ist die 4 natürlich. Genau.
2: Ja, ich wollte mich nicht melden, weil ich mich nicht angesprochen fühlte, ja. Ja, ja, also diese Freenet-Szene, die gibt es ja schon sehr lange, ne? Das war ursprünglich ja mal das alte B-Netz, was abgeschaltet worden ist. Und da hatte wohl damals Motorola mal Lizenzen gekauft, ne? Und dadurch ist das entstanden. Ne? Das waren ja erst nur 3 Frequenzen und nachher wurde das ja auf 6 erweitert. Aber dadurch, dass, sag ich mal, ohne jetzt irgendjemand konkret zu benennen, das so ausgeufert ist, ne? Das, es gab ja mal ganz offiziell sogar Mobilfunkgeräte mit einer Magnetfußantenne, ne? Die gab es mal, ne? So kleine Gerätchen. Und ich glaube Albrecht Elektronik oder so hat die mal rausgebracht und da war richtig auch ein PLAT-Schuss dran, ne? Das ging ja noch, die hatten ja ein halbes Watt später ein Watt, ne? Aber einige, die haben ja dann mit 50, 60, 70 und mehr Leistung gearbeitet, ne? Und das war dann offensichtlich zu viel, ne? Dann kamen ja noch die ganzen Gateways dazu, ne? Die es auch gab. Und dann ist das Ganze offensichtlich auch aufgrund von vielen Beschwerden, ne, dass Leute sich gestört gefühlt haben, ist das Ganze dann ins Rollen gekommen und dann hat man halt diese stillschweigende Duldung quasi umgesetzt in dieser Verfügung und damit ist es jetzt im Grunde wirklich nur noch ein reiner Peer-to-Peer, also Handbetrieb, ne, und damit ist im Grunde, sage ich mal, dass dieser Luxus-CB-Funkbereich tot, ne? Also bei uns auf jeden Fall.
3: Ja, alles richtig, was du sagst. Es ist halt immer dann die breite Masse, die dann für die Einzelnen dann ja, Leidtragende sind, ne? Weil das hat hier eigentlich ganz gut funktioniert, ne, mit dem Freenet. Es hat halt schon Spaß gemacht, ne? Ganz einfach. Naja, gut. Ihr zwei, ich will aber gar nicht so lange hier noch ihr wisst, ich habe Hunger, ich habe das am Anfang schon gesagt. Ich war ja so eigentlich auf dem Durchflug hier. Ich werde jetzt mal schnell zum Istanbul-Grill hier in Aachen und dann komme ich gleich nochmal zurück. Wenn ihr dann noch da seid, wäre schön. Ansonsten wünsche ich euch einen schönen Abend, auch alle Zuhörer. Vor allen Dingen auch alle weiblichen. Nein, jetzt scherze ich wirklich extrem. Lassen wir das mal. Also einen schönen Abend für euch beide, ne? Mike, der André, Delta November 9, Alpha November. Mike, nochmal an den Helmut, Delta Oscar 3, Yankee Zulu.
0: Ja, genau, hier ist Delta Oscar 3, Yankee Zulu. Ja, dann lass dir den Döner schmecken. Ja, ich bin bestimmt noch eine Zeit lang hier, denke ich mal. Gib das Mikrofon mal an Delta, Delta 4, Charlie, Charlie, bitteschön.
2: Ja, klar. Also, André, Kalorien sind auch aufzufüllen, sehr wichtig. Ich hoffe, du hast einen guten Dönerladen da, dann wünsche ich dir guten Appetit und ich fand abschließend deinen Entschluss, dann diese Prüfung hier zu machen, super, ne? Das war genau der richtige Weg. Alles klar, vielleicht bis später. Guten Appetit.
3: Alles klar, vielen Dank, Manuel. Danke. 73, bis neulich. Ciao, ciao.
0: Genau, 73, bis später mal.
2: Witzbrücker. Lange machen, ne? Ich gehe jetzt nochmal gleich rein. Aber es war wunderschön, hier mal so ein paar längere Durchgänge zu machen und sich hier ein bisschen auszutauschen, ne? Ich weiß nicht, inwieweit du mit dem Freenet Berührung hattest. Witzbrücker.
0: B-Funk gemacht und im Düsseldorfer Raum scheint es noch eine größere CB-Funkrunde zu geben.
2: Ja, ich kenne das noch von sehr viel früher, ne? Da gab es ja nur 12 Kanäle AM und da war das Ganze sehr stark kontrolliert und reglementiert, ne? Und mittlerweile haben wir ja die 80 Kanäle, ne? Und SSB und Repeaterbetrieb erlaubt und Gateways erlaubt, also Datenkommunikation erlaubt. Also ich sag mal, da ist schon viel passiert, ne? Nur mittlerweile, wenn man jetzt mal aus den Ballungszentren rausgeht, ist, glaube ich, der CB-Funk auch ziemlich tot. Ne? Früher, bevor es irgendwelche Social-Media-Netzwerke gab, war das halt der ja, quasi der Vorläufer davon, ne, dass sich sehr viele Leute da ausgetauscht haben und da täglich auch zu hören waren, auch viele Arbeitslose, ne. Und das war dann quasi Social Media in der Urform.
0: Ja, ganz genau. Ja, ich weiß noch, ich habe als junger Kerl CB-Funk gemacht und dann als Erwachsener habe ich mich wieder daran erinnert, habe ich mir ein CB-Funk-Gerät gekauft, 2 Wochen gescannt, überhaupt nichts zu hören, denke ich, na toll, Internet hat es platt gemacht. Dann habe ich einen Kollegen getroffen, er holt sein Funkgerät raus, überall Leute zu hören. Ich, hä, wie machst du das denn jetzt? Ja, dann sagt er, du machst doch CB-Funk. Ich, ja, du doch auch. Nee, sagt er, ich bin Funkamateur. Und so bin ich dann reingekommen.
2: Ja, das finde ich toll, ne, dass du den Sprung dann geschafft hast. Die Prüfung ist ja, ich weiß nicht, hast du schon Multiple Choice gemacht oder musstest du da noch richtig Volltext antworten?
0: Nee, ich musste nur ein paar Kreuzchen setzen an der richtigen Stelle. Und zufällig habe ich Glück gehabt.
2: DB2K. Ich weiß mittlerweile nicht mehr, was schwerer ist, ne, halt hier die DO-Lizenz zu machen oder einen Führerschein.
4: DB2K.
2: Was sagtest du gerade? Ich habe das gerade nicht verstanden.
0: Ich meinte, Nikolaus gehört zu haben.
4: Roger, ja, ich wollte mich nochmal zurückmelden. Ich hatte mich ja dann doch vorher ein wenig abrupt abgemeldet aufgrund des Telefonats.
0: Ja, schön, dass du da bist. Hör mal, gerade war jemand da gewesen, der hat mich echt mit Heinz angesprochen. Der hat sich das wohl voll mitgeschrieben, also...
4: Ja, da hat er dich ja mit dem richtigen Namen angesprochen, Herr Hai.
0: Ja, genau. Ich gebe dich mal weiter an Delta, Delta, hier, Charlie, Charlie.
2: Ja. Hier ist Delta, Delta, 4, Charlie, Charlie. Manuel, Mikrofon, QTH ist hier, Bad Honnef, direkt unterhalb des Siebengebirges. Wir sind schon eine ganze Weile hier dran.
4: Ja, ich habe das noch mitbekommen, als ich vorhin eine QRT gemacht habe auf der Strecke nach von Dortmund nach Witten. Also in dem Moment hattest du dich ja kurz vorher reingemeldet, wo ich mich gerade rausgemeldet habe. Ja, mein Name ist Nikolas, Rufzeichen, Delta Bravo 2, November Kilo, QTH, Witten. Weiter zum Heinz.
2: Inordnen ungefähr.
4: So, ich glaube, wir hatten gerade gedoppelt. Nochmal bitte.
2: Ich fragte gerade Witten, wo kann ich das ungefähr verorten?
4: Es ist zwischen Russland und Amerika. Nein, kleiner Scherz. Das ist zwischen Hagen, Bochum und Dortmund. dann Manuel, bitte.
2: Ja, ja, ich hab verstanden, ne? Ich weiß noch nicht, wer da so großzügig gelacht hat.
0: Das war ich gewesen.
2: Ja, wenn ich da schon mal in der Gegend bin, man fährt da so lang, ne? Man merkt eigentlich nur, dass man einen Ort, neuen Ort anfährt, wenn man irgendwo mal ein Ortsschild sieht.
4: Ja, das wäre erschreckend, wie viele Orte es gibt, wenn man mal in der Landkarte reinzoomt. Wie viele Städte gibt es in Deutschland? Keine Ahnung. Zehntausende? Das ist eigentlich mal eine Frage für meinen besten Freund, also ergo die KI. Mikrofon zum Heinz.

0: Ich glaube, der virtuelle Heinz ist im Moment nicht da. Und da haben sich jetzt zwei gedoppelt nochmal DO3YZ von DB2K.
1: Genau, hier ist Delta SK3 Yankee Zulu, der Helmut QTH Düsseldorf.

0: bitte die neue Station. Ich glaube, der Helmut scheint das mit dem Heinz nicht so lustig zu finden wie ich. Ja, die Station, die sich gerade reingemeldet hat, nochmal bitte.
1: Delta Golf 3, Kilo Bravo Hotel. Vorname Ingo, India November Golf, Oscar.
2: Delta 3, Yankee Zulu. Ich habe schon dreimal geantwortet.
1: Ja, ist wohl irgendwie was nicht rübergekommen. Ja, ganz in der Nachbarschaft, wohl von Manuel. Linz am Rhein ist der Ort. Aber ich steige direkt über CA ein. Sprich Wuppertal. Das Ganze indoor mit einem Handfunkgerät und einer Gummiantenne.
2: Das hört sich doch gut an. Wie war nochmal dein Rufzeichen hier? Ist Delta Oscar 3 Yankee Zulu.
1: Das Rufzeichen ist Delta Golf 3 Kilo Bravo Hotel. Der Vorname Ingo.
2: Ingo, dann gebe ich dich mal weiter zu Manuel. Bitteschön.
3: Ja, Ingo. Hier ist der Manuel, wie gesagt, QTH, also Rufzeichen Delta Delta 4 Charlie Charlie und QTH ist hier bei Tornet. Ich bin auch mit dem Handfunkgerät hier dran, aber ich habe 5 Kilometer Luftlinie hier, DB0SB, direkt das Relais, freier Sicht, also insofern ist das überhaupt kein Thema.
1: Ja, Manuel, die Örtlichkeiten sind mir sehr bekannt. Ich habe meinen Reim einfach gewohnt. Und ich kenne, sag ich mal, alle möglichen Mitglieder im Golf 09, im Golf 03 auch. Und diese Technikrunde in dem sogenannten Bermuda-Dreieck da unten, inklusive Karlfried. Ja, jetzt dürfte so ungefähr so wissen, was mein Tipper so ist.
3: Okay. Und was hat dich dann jetzt an die neue Örtlichkeit verschlagen?
1: Ja, jetzt ist gut. Also ich habe vorher noch in anderen Ortschaften, also in Linz selber, habe ich auch gewohnt. Verschlagen ist gar nicht so schlecht gewählt. Ich befinde mich hier in einer Pflegeeinrichtung. Und deswegen sind da die Antennenmöglichkeiten auch ein bisschen reduziert. Aber das sollte die Reichweite ja nicht beeinträchtigen, wenn man auf 360 Meter sich befindet.
3: Ja, ist doch top, ne? Hast du wahrscheinlich ein Balkönchen, wo du dein Antennchen dann da aufstellen kannst, ne? Und 60 Meter Höhe ist doch schon mal eine gute Voraussetzung.
1: 360. Also nicht ganz so hoch wie der Höhenberg. Oder, naja. Ja, Antennen aufstellen. Jetzt habe ich meine Antennen, die ich da aufgestellt habe, gar nicht angeschlossen. Das ist nur dieses Anyton-Handfunkgerät mit 2 Watt und der originalen Gummibänder-Antenne.
3: Ja, also bei mir kommst du hier völlig rauschfrei an. Ne? Das ist überhaupt kein Thema. Und das ist ja schon mal ganz gut, ne? Auch durch die Verschaltung der verschiedenen Relais hier kommt da ein bisschen mehr Leben auf die einzelnen Relais. Das finde ich schon mal sehr gut. Ja, ich hoffe, es geht dir da gut, ne? Dass du auch noch ein bisschen mobil bist, hoffentlich, ne? Dass du auch mal ein bisschen raus kannst.
1: Ja, gerade bei der Witterung mache ich das natürlich ganz. Jetzt haben wir auch noch so ein elektrisches Mobil gekauft oder bestellt, soll nächste Woche kommen und damit habe ich dann etwas größeren Radius, den ich da erreiche. Ja, aber das wollen wir jetzt nicht nur im kleinen Kreis belassen. Also den Nikolas, den habe ich auch schon öfter hier auf dem Relais gehört, aus Witten. Ich habe mal im Ruhrgebiet gewohnt, daher kenne ich das. Ich bin eigentlich Hattinger, das dürfte dem Nikolas auch bekannt sein. Und ja, Roger, Roger. Also ein Mikrofon zum Nikolas.
4: Ja, Roger, alles ja, ich glaube, mich hat wahrscheinlich hier im Verbund schon ziemlich jeder mal gehört, der ab und zu mal einschaltet. Ja, man sagt mir. dass meine Stimme auch recht markant ist und gut mit dem Charlie Quebeck und den Roger Roger, das ist natürlich unverkennbar. Dann Mikrofon nochmal zu dir, Ingo war das, glaube ich, ne? Delta, keine Ahnung, HKR, keine Ahnung. Ich habe mir jetzt nicht aufgeschrieben, aber du wirst wahrscheinlich dein eigenes Rufzeichen kennen, gehe ich mal von aus.
1: Ja, das ist richtig. Und da ist Delta Bravo und dann komme ich auch nicht weiter. Delta Golf 3 Kilo Bravo Hotel ist meins. Und ich schreibe das auch nicht auf. Ich versuche es mir zu merken. Also beim Manuel weiß ich, dass da einfach Delta Delta 4 Charlie Charlie ist das. Mit diesem Rufzeichen, also Delta Delta, da gibt es glaube ich auch so eine Besonderheit, ne? So wenn man das schon länger lizenziert ist. Aber vielleicht verrät er uns das ja.
4: Wo ist er?
1: Der Manuel.

0: Papp, Delta Delta 4, Charlie Charlie Mutter. Mit diesem Rufzeichen, also Delta Delta, da gibt es glaube ich auch so eine Besonderheit, ne? So wenn man das schon länger lizenziert ist. Aber vielleicht verrät er uns das ja.
1: Manuel, bitteschön.
2: Das hört sich nicht so an, als wenn er gerade kommen würde. Dann würde ich sagen, ist Helmut wieder an der Reihe.
1: Ja, genau. Ich hatte dir vorhin schon dreimal geantwortet, Nikolas, aber ich bin wahrscheinlich nicht drüber gekommen. Ich habe jetzt mal ein bisschen die Sendeleistung erhöht. Mittlerweile scheint es wieder zu klappen.
2: Nee, ich habe tatsächlich vorhin mal ganz kurz umgeschraubt von der Mobilstation, also von der Mobilstation, die ich als Feststation benutze, wie wahrscheinlich die meisten, auf ein Handfunkgerät, weil dann kann ich mich aufs Sofa legen und da brauche ich nicht auf dem Stuhl am Schreibtisch sitzen. Das kann sein, dass das wahrscheinlich da mal genau gerade reingefallen ist. Vermute ich mal. Dann nochmal zurück zu dir, Helmut.
1: Wunderbar, dann habe ich jetzt diese Leistung wieder runtergedreht. Man muss ja sparsam sein, ne?
2: Ja, ich habe jetzt auch mal auf 3 Watt runtergedreht, von 5 Watt hört man eigentlich einen Unterschied.
1: Also ich nicht, wie sieht es denn mit dem anderen OM aus? DG3 KBH.
0: Auch kein Unterschied, ne? Ganz klar, einwandfrei, ohne irgendwelche Ausanteile. Also CA fällt bei mir sowieso super rein. Ja, und wenn du direkt über CA arbeitest, Nikolas, dann kommt das sogar qualitativ sehr gut an. Wogegen dieses DB0SB, da dieser Drachenfels, der klingt ein bisschen dumpfer. Also wenn ich hier wechsle, weil ich kriege das Drachenfels-Relais natürlich auch gut, dann ist das dumpfer, aber das hat jetzt mit der Modulation oder Leistung vom Nikolas nichts zu tun. Also rausschreien. Fertig. Nochmal zurück zum Quadrat. Helmut 1, ich komme durcheinander.
1: Boah Leute, also ehrlich, ja, der 1, der wird auf diesem Modell gestrichen, den 1. Ich gebe das nicht. Guck mal zum Nikolas. Nikolas, Mikrofon zu dir.
0: Der liegt wahrscheinlich auch unter dem Stuhl und lacht da hin.
2: Ja, okay, ich hatte vorhin mal auf 25 Milliwatt gestellt, das hat nicht gereicht. Jetzt habe ich ein halbes Watt. Hört man mich überhaupt noch?
1: Nein.
2: Nochmal, Helmut.
1: Ich sagte ja, ich hab dich gehört, kein Problem.
2: Okay, bin ich jetzt verrauscht oder geht das?
1: Von meiner Seite aus alles gut.
2: Dann Ingo, sagst du mal was?
0: Ja, auch einer, zwei, ne? Da ist jetzt ein, also wenn man in Lautsprecher kriegt, dann hört man dann Rauschen, ne? Da weiß ich jetzt aber auch gar nicht, wo die Ursache ist.
2: Ja, okay, wie gesagt, ich habe jetzt mal 500 Milliwatt eingestellt, das ist natürlich auch nicht der Knaller, aber ich habe ja eine ganz gute Verbindung und ich bin ja jetzt hier an einer Hochantenne, eine X300, das funktioniert immer ganz gut, aber das 500 Milliwatt reicht, ich habe das auch noch nie ausprobiert, glaube ich, zumindest nicht, dass ich es wüsste. Sehr interessant, dass das auch vollkommen ausreicht. Ich glaube, die anderen von den 500 Milliwatt gibt bestimmt schon mal die Hälfte auf das RG58, da sind hier locker mal 20 Meter oder so RG58. Ist natürlich auf UKW richtig scheiße, ne? Mikrofon.

0: Hemos. Y3YZ von der Vision K.
1: Ja, hier ist Y3YZ, sorry. Ich hatte gerade nur WhatsApp gehabt.
0: Ah ja, Roger.
1: Genau, dein Charlie Quebec und dein Roger ist ja schon fast Legende, ne?
0: Ah, auf jeden Fall. Man braucht ja so ein Alleinstellungsmerkmal, ne? Auffallen ist alles.
1: Ja. Ich wollte, nee, sage ich jetzt nicht.
0: Ah, du kannst auch gerne austeilen, wo ich dich immer einstelle. Alles Gute. Wer austeilt, muss auch einstecken können.
1: Nein, ich wollte sagen, nicht, dass nachher Heinz zu meinem Alleinstellungsmerkmal wird. Das wollen wir nicht.
0: Gut, wenn du da nicht so drauf kannst, dann wäre es mir vielleicht wohl spannend.
1: Nein, alles gut. Ich kann ja Spaß verstehen.
0: Na gut, das war jetzt, glaube ich, die falsche Antwort. Na, Heinz. Gehen wir nochmal zum Ingo.
2: Ja, danke schön. Hier am Main sagt man ja, jeder geht anders, ne? Und das stimmt auch. Das finde ich auch gut so, ne? Also, man braucht im Grunde nicht unbedingt ein Merkmal, aber das eine oder andere macht es dann eben unverwechselbar. Das ist eben so, dass man sich die Station dann auch schneller oder besser merken kann. Aber ich wollte auch mal wissen, ob der DD4CC, der manuell wieder zurück ist. Ja, offensichtlich nicht schade. Vielleicht meldet er sich ja noch und da ist irgendwas hier dazwischen gekommen. Ja, im Zirkel rund wieder weiter zum Nikolas. Bitteschön.
0: Ja, das hat mit den 5 Milliwatt. Das ist echt überraschend. Das sind ja immerhin mehr als anderthalb, ja fast 2 S-Stufen von 5 Watt auf. Oder klein bisschen mehr als anderthalb S-Stufen von 5 Watt auf 500 Milliwatt. Na gut. Helmut, dazu wollte eigentlich noch mal jemand von den anderen Chaoten gehört, den Peter. Marco habe ich ja vorhin noch kurz mitbekommen, irgendwann zwischendurch, da bin ich glaube ich gerade angekommen, genau da war ich da, habe da ein paar Pass gesucht. Und, Entschuldigung. Ja, einmal kurz gehen. Hast du da von den anderen Chaoten mal was gehört heute?
1: Nee, außer, wie du gerade sagtest, von Marco, nee. Ja gut, über WhatsApp und Peter oder so, aber hier auf Funk noch gar nicht, tatsächlich.
0: Ja, ich gehe das ja meistens nur mittags, aber habe ich die Funke ja nicht an, es sei denn, ich fahre irgendwo mit dem Auto durch die Gegend. Da ist ja abends ist es schon mal an, ab und zu, aber das weiß ich ja bei mir nie an, da kriege ich ja nichts mit dann dementsprechend.
3: Kontrolliert wirst du aber immer.
1: Ach, da ist er ja. Schönen guten Abend, Peter.
3: Ja, wunderschönen guten Abend in die Runde, ne? Helmut, Nikolas und den anderen OM. Ich habe jetzt da nicht mitgeschrieben. Ich habe gerade eingeschaltet oder lauter gemacht. Eingeschaltet ist es ja eigentlich immer hier. Und ja, ich habe euch gerade gehört, da dachte ich, Mensch, da musst du wenigstens mal guten Abend sagen. Mikrofon zu dir, Helmut.
1: Wie gesagt, ist alles fertig, ne? Eingetütet, geht morgen zur Post und dann hast du in den nächsten Tagen... ja, Post, genau. Ich gebe das nächste Kummer weiter an Delta, Delta 4, Charlie, bitteschön. Nein, Quatsch, ist er gar nicht da. Ich meinte Delta Golf 3 Kilo Bravo Hotel, Entschuldigung.
2: Ja, danke schön. Der Peter ist ja auch eine feste Größe hier. Auf der, was mich bei dem Nikolas noch interessiert, auf welchem Relais, arbeitet der? Dortmund oder Wuppertal oder welches. Aber ich begrüße auf jeden Fall den Täter natürlich. Rufzeichen Delta Oscar weiß ich, weiter weiß ich nicht. Delta Golf 3. Kilo Bravo Hotel hier.
0: Ja, Roger. Ja, ich bin allein, das ist gut. Ist schon spät jetzt, was hast du nochmal gefragt? Jetzt war ich irgendwie in Gedanken. Achso, ja, ich komme über Dortmund, gebe nur die Uhr, so wie der Peter auch. Das 2-Meter-Relais, das ist ja verbunden mit DB0CA. Ein Mikrofon zum Pit.
3: Ja, danke dir, Nikolaus. Ja, DR9DPA, der Peter in Dortmund hier. Ja, das ist natürlich eine schöne Sache, ne? Dass hier überhaupt noch ein bisschen Betrieb ist. Heute war ja wieder ziemlich ruhig gewesen hier, ne? Und ja, da ist ja wenigstens, dass die üblichen Verdächtigen dann wenigstens abends hier sind.
2: Ja, DO9DPA, wie konnte ich vergessen, da so diese schöne Abkürzung. Ja, das ist, ja, Dortmund, das, ja, dass der Peter über Dortmund funkt, das ist mir klar, der hängt ja direkt unter der Antenne AI.
3: Ja, ganz genau, so weit ist das nicht weg, ne, zum Relais. Also ich habe hier so knapp 8 Kilometer Luftlinie. Ja, ich sag mal, wenn die Bäume hier nicht im Weg wären, dann würde ich über das Relais, könnte ich sogar hingucken, ne. Ja, also von meiner Seite dürfte das eigentlich hier sehr gut klappen. Genau, Mikrofon zum Helmut.
1: Ja, tatsächlich so nah am Relais, das ist ja wunderbar. Ja, ich bin etwas weiter weg, ich bin hier in Düsseldorf. Aber dafür habe ich DP0UKD, wo ich C4M-mäßig einsteige, auch ungefähr 5-6 Kilometer entfernt. Also da kriege ich auch im Band vom Gerät auf, das ist kein Problem.
0: So, dann versuche ich noch mein Glück. Ja, ich habe gerade mal die Leistung auf 500 Milliwatt runtergestellt, Pit, um zu gucken, wie das hier funktioniert. Aber ich habe ja hier auch die 3 Meter X300 Hochantenne. Das ist natürlich schon ein bisschen was anderes als mit einer Gummiwurst, ne? Ja, und Ingo und ja, Helmut haben attestiert, dass sich da rauschpegelmäßig nicht besonders viel zum Schlechten gewandt hat. Hörst du da irgendwie was auf Peter, aber auf Anni wahrscheinlich nicht, sonst hättest du bestimmt schon was gesagt, vermutlich mal sehr stark.
3: Ja, du brauchst ja keine Leistung zum Relais. Ne, guck mal hier, das Tic-Tac-Handy, was ich hier vom Marlo hat, das hat 500 Milliwatt und da ist eine, ja, 3 cm Antenne dran und da komme ich hier ohne Hochantenne locker aufs Relais mit, ne, und der Marlo sogar von Castrop-Rauxel aus, ne, und das sind 25 Kilometer und das mit 500 Milliwatt, ne, und ja, das hat zwar einen Rauschanteil, aber ansonsten ist das klar und verständlich, ne.
0: Ja, Roger. Na gut. Na gut, mir wird jetzt das Handgerät langsam schwer in der Hand. Ich gucke noch mal ein bisschen YouTube und so weiter. Ich melde mich mal raus. Ich danke euch allen fürs QSO. Ich wünsche euch noch einen angenehmen Abend. PS, ja, der Helmut und ich hatten heute schon zweimal vorher Betrieb gemacht. Aber da hattest du vielleicht eine Kiste langsam. Einmal, als ich nach Dortmund gefahren bin. War irgendwie so 5:30 und auf dem Rückweg dann auch nochmal. Hier war schon ein bisschen Betrieb. Tagsüber weiß ich nicht, da war ich nicht QSV. Sehr gut, wie dem auch sei. Ja, ich melde mich mal raus. Ich wünsche euch alles Gute. Macht mal ruhig weiter. Brauchen wir jetzt hier keine Abmeldung. Ich wollte jetzt nicht hier eine große Verabschiedungssession machen. Ne? Ich gebe einfach mal das Mikrofon wieder zum Ingo. Alles Gute 73. DB2NK, QRT. Macht's gut, tschüss.
1: Nikolas 73, danke fürs QSO, bleib gesund, wir hören uns wieder. DO3YZ.
0: Danke.
2: So. Also der Nikolas hat dem Ingo das mir Mike gegeben, also heißt er jetzt Helmut A1 Ingo. Ja, das kann ich mir gut merken. Ja, DO3YZ, Nikolas und ich. Dann laufen wir wieder nach Charlie Kriebex und Roger Rogers. Dann bis demnächst. Kriege 3
0: kWH. Roger.
3: Ja, alles klar, Ingo. Dann sage ich, man hört sich, gell? DR9DPA dann auch erstmal Standby. Und ja, Helmut, ich freue mich auf die Karte.
1: Ja, wie gesagt, geht morgen raus, ne? Gut, ich werde mich auch mal raus, wie man Standby. Ich muss ja noch ein bisschen was schreiben, ne? Bis später. Bleibt gesund, danke fürs QSO, für die nette Runde. 71 hier von Delta aus der 3 Yankee Zulu, der Helmut, QTH Düsseldorf.
3: Alles klar, 7-3, Gespräch vorbei.
2: Hey, Yankee Zulu, Delta war 2 Kilo bei Hotel. Ja, Helmut, tschüss.
1: Ciao, ciao, bleibt gesund.
2: Ja, so es eben geht. Ich arbeite dran. So, es ist nur der Peter und ich hier. Ja, Peter, wir hatten auch schon mal öfter QSO, auch sogar über die Nordhelle, wenn ich mich nicht erinnere. So, schon länger her. Aufwächst. Naja, gut. Dann mache ich das Licht aus. Tschö, gute Nacht. TG3 KWA.

0: Delta Oscar 9, Echo Lima Mike.
1: Ja, schönen guten Abend, Dio 5DB.
0: Dio 5DB. Ich schreibe das mal jetzt
1: auf hier nochmal.
0: Dio 5DB. Ja, hier ist Delta Oscar 9, Echo Lima Mike, der Malo. Gut, hier Alcatraz und Rauxel. Schönen guten Abend.
1: Ja, Malo, grüß dich. Auch schönen guten Abend. Ja, wir haben schon das eine oder andere Male gesprochen. Ich glaube, das letzte Mal ist auch noch gar nicht so lange her.
0: Ja, weißt du, es ist ja immer so, man spricht da mit so vielen Leuten. Und diese Rufzeichen, es gibt ja Rufzeichen, die sind einem, ja, so vertraut. Und manchmal ist es so, dass man denkt, ah, wer war denn nochmal DO5DB? DO5 Deutsche Bahn, na das kann doch nur, das muss doch, ja, ist mir leider entfallen. Wenn du mir deinen Namen nochmal sagst von QTH, vielleicht fällt es mir dann wieder wie Groschen aus den Ohren. Also Mikrofon nochmal zu dir zurück.
1: Ja, Name ist Dieter, Standort ist Berchtesgaden, hier Kamener Kreuz.
0: Ja, guck mal, siehste, das sagt mir doch schon was. Ja, ist schon verrückt, ne? Ja, ich habe hier so einige Devices jetzt hier laufen. Mal wieder hier über hier HF, ne, über den Verbund. Dann habe ich noch die App laufen, die Hamlink-App. Da wollte sich auch gleich noch jemand melden. DMR-Gerät hatte ich jetzt auch noch angehabt. Aber, ja gut, ich sag mal, es ist Mittwoch, ne? Und die Uhrzeit spricht auch für sich. Da ist jetzt gerade nicht so viel Traffic. Und ja, ich hatte jetzt noch ein bisschen Laufen gehabt hier und werde auch nicht mehr lange machen, ne? Ist ja gleich schon wieder Donnerstag und ja, gucken wir mal, was der Tag morgen so bringt. Mikrofon zu dir zurück, Dieter, DO5DB hier von DO9 ELM.
1: Ja, ich habe gerade mal nachgeguckt. Müsste so, ich sag mal, 27. April gewesen sein. Auch so abends um diese Zeit war das, meine ich so. Viertel nach elf, halb zwölf. Da habe ich hier so die letzte Notiz von uns beiden.
0: Ja, guck mal, und heute ist der 27. Mai. Ein Monat schon wieder rum. Wie die Zeit vergeht. Ja, ich mache mir gar keine Notizen irgendwie. Das ist so. Hab das mal ab und an mal gemacht, ne, und in so eine Excel-Tabelle dann übertragen und, aber das ist hier so wild alles, da ist, ja, und manchmal auch ohne Zettel und Stift, ne, vor dem Mikrofon, und da merkt man sich den Namen oder auch mal das Rufzeichen, manchmal hat man eine tolle Gruppe, und dann hat man da irgendwie so, ja, so fünf Namen stehen und fünf Rufzeichen und denkt so, mein Gott, das war ja ein toller Abend. Ja, das sehe ich nie wieder, ne? Denkst du auch, wer war das? Ja, aber so ist das. Das ist ja immer das Interessante, ne? Und, ja, jetzt seit einiger Zeit dieses mit diesem FM-Funknetz. Ja, ist natürlich auch Fluch und Segen zugleich. Ich weiß nicht, ob du dich da in der Richtung da auch schon mal irgendwie, Hamlink-App. Sprichst du quasi auch nur mit deinem Handy, ne? Und, das hat natürlich nicht viel mit HF zu tun. Dafür punktet es natürlich mit seiner Vernetzung und Kommunikation. Ach, warum auch nicht, ne? Man muss alles mal ausprobieren. Mikrofon zurück.
1: Ja, naja, also nicht ganz unrecht, ne? Aber ich bin halt der Analog-Freund, ne? Digital ist nicht so meine Welt. Mache ich auch gar nichts mit. Ich habe auch gar nichts Digitales, von daher kann ich da auch nicht so mitreden. Ne? Ja, und ich sag mal, alles, was dann auch über den Draht geht oder so, hat dann für mich nicht wirklich mehr was mit Funk zu tun. Ne? Ich sag mal, da kann ich auch das Handy nehmen, ist das Gleiche. Ne? Ich bin halt noch so ein bisschen oldschool, so von Antenne zu Antenne. Ne?
0: Und genau das finde ich auch am besten. Ja, das macht das eben so aus, weil ich glaube, dass gerade wir Funkamateure oder die auch sich auch länger schon mit Funk beschäftigen. Es gibt ja so viel Facetten. Es gibt ja welche, die sagen, oh, das ist cool, da kann ich mit anderen Leuten reden. Oh, was gibt's denn da? Ja, okay. Ja, ach, und dann kann ich das noch mit dem Handy machen. Ja, super. Das ist das eine. Dann gibt's auch diejenigen, die von Kind auf, so wie wir, davon begeistert sind. Die sagen, mein Gott, das ist, du hast eine Applikation, mit der bist du in der Lage, über HF in die Luft zu gehen und irgendjemand mit einer Antenne, der zig Kilometer entfernt ist, empfängt das und dann kann man ein Gespräch aufbauen, ne? Ach so, jetzt habe ich gerade noch eine Sprachnachricht bekommen, die höre ich gleich nochmal in Ruhe ab, weil die geht ziemlich knapp 3 Minuten. Ja, und so bin ich da auch, ne? Ja, und alles andere. Aber, dann gibt es aber auch diejenigen, die natürlich, weil Amateurfunk ist nun mal im Wandel, und dann gibt es sowas halt, ne, auch mit dem digitalen Mode, und die verteufeln das und mögen diese Menschen nicht und sagen, ja, die haben hier nichts zu suchen bei uns beim Amateurfunk, und dann wird es am Ende auch aussterben. Ne. Deswegen sind wir genauso rassenreich hier wie sonst wo auf Erde, bei diesem Hobby. Gut, was wollte ich sagen? Ja, ich wollte gar nicht mehr so lange machen. Ich habe gesagt, ich setze mir die Grenze auf 0 Uhr. Jetzt hat sich noch jemand gemeldet, hier der Sven, der DO1DNI, auch über digitalen Wege, nämlich per einer WhatsApp-Nachricht. Und die höre ich mir jetzt noch an und dann sehe ich zu, dass ich hier wegkomme. War schön, dass wir uns nochmal gehört haben. Und würde sagen, ja, 73 und Mikrofon dann jetzt nochmal eben zum Finale zurück zu dir. Zu DO5DB hier von DO9ELM.
1: Ja, Marlo. Ja, muss ich dir völlig recht geben, ne? Das ist totaler Quatsch. Die Technik und die Entwicklung geht weiter und die muss man natürlich mitleben, ne? Den einen fällt es leichter, den anderen schwerer. Der andere ist stur, der macht es gar nicht. Ich sag mal, jeder so gern, wie er möchte. Ne? Soll jeder das machen, wo er Lust drauf hat, aber soll das dann nicht schlecht oder kaputt reden, ne? Weil das ist totaler Quatsch. Ich habe mal auf die Eingabe geguckt, also ich kann dich sehr gut hören. Hätte mich jetzt tatsächlich mal interessiert, vielleicht kurz, wenn du die Minute noch hast, einfach mal ganz kurz direkt versuchen.
0: Ja, das können wir machen. Ich sehe auch gerade, aus irgendeinem Grund habe ich hier auch die höchste Leistung eingestellt, warum auch immer. Muss ja auch nicht sein. Wir können einmal sowohl, ich habe da mit dem Sven, machen wir auch direkt Kontakt, weil er wohnt ja in Herne. Und da haben wir 2 Optionen. Ich guck mal eben. Also, wir hätten einmal auf 2 Meter die 145.5375. Ja, und mit 70 Zentimeter können wir gleich vielleicht auch nochmal probieren, aber das war es erstmal auf direkten Wege versuchen. 145.5375. Dann machen wir mal eben QSY, würde ich sagen.
1: Ja, okay. Ja, ich bin eigentlich selten auf dem Rallye. Abends mal vielleicht kurz zum Reinhören wegen dem Beta, weil das nicht immer bei uns direkt funktioniert. Und so in der Regel bin ich mal auf 225. Ne? Okay, dann mache ich jetzt kurz Y und schauen wir mal, ob es da dann auch klappt.
0: Ja, sollten wir uns gar nicht hören, dann treffen wir uns halt wieder hier. Gut, dann kurz Y 145.5375. Bis gleich.
1: Jawohl.